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0: Schneckenhausen meldet gerade 8 Grad, Winsberg 5 Grad und in Dellfeld sind es 9 Grad.
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2: Ich bin David Riemer. Ein Feierabendbier am Bahnsteig oder eins für den Weg zum Bundesligaspiel. Auf sämtlichen Bahnhöfen in Deutschland ist das seit Mitternacht verboten. Bundesweit gilt an allen rund 5700 Stationen der Deutschen Bahn inklusive der Bahnsteige ab heute ein Alkoholverbot. Ausgenommen davon sind Gaststätten in den Bahnhöfen. Auch in den Zügen darf in der Regel weiter Alkohol getrunken werden. Die Bahn will mit dem Verbot die Bahnhöfe sicherer und sauberer machen. Wer dagegen verstößt, muss im schlimmsten Fall mit einem Hausverbot rechnen. Der Bundestag will heute die rechtlichen Voraussetzungen für eine digitale Brieftasche zur persönlichen Identifizierung schaffen. Ab 2027 soll das Smartphone damit quasi zum Zwillingsausweis werden.
3: Normale Ausweise sollen nicht verschwinden. Die digitale Brieftasche ist als freiwilliges zusätzliches Angebot gedacht. Nutzerinnen und Nutzer können mithilfe der sogenannten EUDI-Wallet wichtige Dokumente digital auf ihrem Smartphone ablegen. Ihren Personalausweis etwa. Mittelfristig aber zum Beispiel auch Führerschein, Geburtsurkunde, Kunde oder Zeugnisse. Damit soll dann vieles einfacher werden, etwa Online-Anträge beim Amt stellen, Bankkonten eröffnen, Verträge schließen, online einkaufen oder bestimmte Plattformen im Netz nutzen, wo das Alter nachgewiesen werden muss. Ronny Tochau, Nachrichtenredaktion.
2: Gute Nachricht für alle gesetzlich Versicherten. Die Zusatzbeiträge zur Krankenkasse bleiben im kommenden Jahr wohl stabil. Das teilte Gesundheitsminister Linnemann auf Grundlage einer Finanzprognose mit.
4: Der Schätzerkreis hat errechnet, im Schnitt können die Zusatzbeiträge so bleiben, wie sie aktuell sind, bei 2,9%. Die tatsächlichen Beiträge legt aber jede Krankenkasse selbst fest. Die Schätzung ist auch ein Realitätscheck gewesen für die Bundesregierung, denn die will ja mit ihrem Sparpaket verhindern, dass die Beiträge steigen. Gesundheitsminister Linnemann betont, die Finanzlage der Krankenkasse bleibe trotz Reform angespannt. Die Politik müsse die Finanzierung dauerhaft sichern. Thomas Bremser, Nachrichtenredaktion.
2: Zum Fußball. Borussia Dortmund hat in der Champions League beim norwegischen Außenseiter FK Bodø Glimt eine Niederlage kassiert. Der BVB verlor 0:1 und ließ wichtige Punkte liegen. Der VfB Stuttgart hat dagegen seine Pflichtaufgabe souverän gelöst. Die Schwaben gewannen beim slowakischen Außenseiter Slovan Bratislava mit 3:0.
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0: Der Morgen startet rund um Kaiserslautern, Pirmasens und Zweibrücken erstmal zäh. Mit dichtem Nebel und frischen 5 bis 8 Grad. Im Laufe des Tages wird's freundlicher. Erst grau, dann mehr und mehr aufgelockert, bei Höchstwerten von 16 bis knapp 19 Grad. Richtung Abend setzt sich teils schon wieder klarere Luft durch, bevor später erneut Nebel aufzieht.
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0: Recklinghausen meldet gerade 8 Grad, Winsberg 5 Grad und in Delfeld sind es 9 Grad.
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0: Der Morgen startet rund um Kaiserslautern, Pirmasens und Zweibrücken erstmal zäh. Mit dichtem Nebel und frischen 5 bis 8 Grad. Im Laufe des Tages wird's freundlicher. Erst grau, dann mehr und mehr aufgelockert, bei Höchstwerten von 16 bis knapp 19 Grad. Richtung Abend setzt sich teils schon wieder klarere Luft durch, bevor später erneut Nebel aufzieht.
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1: Waage.
2: Entfliehen Sie dem Alltag und erkunden Sie die Natur. Eine Wanderung oder ein Wochenendausflug könnte Ihre Sinne beleben.
1: Skorpion.
2: Achten Sie heute auf eine ausgewogene Ernährung und genügend Schlaf. Diese Zeit für sich haben Sie sich verdient.
1: Schütze.
2: Ihre Beiträge werden in der Gemeinschaft geschätzt. Engagieren Sie sich weiterhin, um positive Veränderungen zu bewirken.
1: Steinbock.
2: Ihre Beiträge werden in der Gemeinschaft geschätzt. Engagieren Sie sich weiterhin, um positive Veränderungen zu bewirken.
1: Wassermann.
2: Die Suche nach Sinn und Zweck könnte in der nächsten Zeit auf dem Plan stehen. Seien Sie offen für neue Ideen und Wege, um Ihre Fragen zu beantworten.
1: Fische.
2: Kleine Veränderungen in Ihrem Lebensstil könnten große positive Effekte haben. Achten Sie auf Ihre Gesundheit.
1: Widder.
2: Sie sind heute der Teamplayer. Bringen Sie Menschen zusammen, um gemeinsame Ziele zu erreichen.
1: Stier.
2: Nehmen Sie sich ein Buch, um heute so richtig zu entspannen.
1: Zwillinge.
2: Soziale Projekte können Sie mit Ihrem organisatorischen Talent unterstützen. Engagieren Sie sich in gemeinnützigen Initiativen.
1: Krebs.
2: Nutzen Sie Ihre freie Zeit, um frische Ideen zu pflanzen und zukünftige Projekte wie ein buntes Blumenbeet zu hegen.
1: Löwe.
2: Vereinfachen Sie Ihr Leben, indem Sie sich von unnötigem Ballast trennen. Das Loslassen kann zu innerem Frieden helfen.
1: Jungfrau.
2: Gehen Sie mit offenen Augen durch die Welt. Sie könnten schon bald neue, inspirierende Menschen treffen, die Ihr Leben bereichern.
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0: In Eisenborn gibt es gerade 6 Grad, Kroppen meldet 7 und in Wiesbach liegen wir bei 8 Grad.
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2: Ich bin David Riemer. An allen rund 5700 Bahnhöfen der Deutschen Bahn gilt seit heute ein Alkoholverbot. Bier, Wein und andere alkoholische Getränke dürfen damit auch auf den Bahnsteigen nicht mehr getrunken werden.
3: Ausgenommen sind Gaststätten in den Bahnhöfen und in Zügen bleibt Alkohol in der Regel auch weiterhin erlaubt. Die Bahn will mit dem Verbot ihre Bahnsteige sicherer und sauberer machen. Wer dort trotzdem Alkohol trinkt, soll von Sicherheitskräften angesprochen werden. Im äußersten Fall kann ein Hausverbot folgen. Das gilt auch an Tagen mit Großveranstaltungen oder Fußballspielen. An knapp 40 großen Bahnhöfen gibt es solche Regeln schon länger. Dort haben sie auch schon Wirkung gezeigt. Es gab weniger Konflikte und weniger Müll. Thomas Bleskin, Nachrichtenredaktion.
2: Der durchschnittliche Zusatzbeitragssatz für die gesetzliche Krankenversicherung kann im kommenden Jahr stabil bleiben. Das teilte Gesundheitsminister Linnemann auf Grundlage einer Finanzprognose mit. Die Ausgaben der gesetzlichen Kassen werden demnach im kommenden Jahr wesentlich geringer ansteigen als noch im laufenden Jahr. Ob die Krankenkassen dem folgen oder höhere Zusatzbeiträge bei ihren Mitgliedern und deren Arbeitgebern verlangen, ist aber noch offen. Neue Waschmaschine, neuer Föhn, neues Smartphone. In der EU kommen immer mehr Elektrogeräte auf den Markt, weit mehr als entsorgt werden. In Deutschland wird besonders viel gehortet.
4: Mehr als 32 Kilogramm pro Kopf, so viele Elektrogeräte wurden 2024 im Schnitt angeschafft in der EU. Das zeigen neue Zahlen der Europäischen Statistikbehörde. In Deutschland waren es sogar noch mehr. Gleichzeitig wurden EU-weit aber nur gut 12 Kilo Elektroschrott pro Person gesammelt, um ihn zu entsorgen oder zu recyceln. Das heißt, viele nutzen ihre Geräte jahrelang oder entsorgen sie illegal, etwa im Hausmüll. Laut der Behörde werden vor allem große Geräte beliebter wie Waschmaschinen, Geschirrspüler und Solaranlagen. Thomas Brock, Nachrichtenredaktion.
2: Zum Fußball. Erst am Dienstag hat Borussia Dortmund den Vertrag mit Cheftrainer Niko Kovac verlängert. Nur einen Tag später gab es direkt den ersten großen Dämpfer der Saison. In der Champions League verlor der BVB am zweiten Spieltag mit 0:1 bei Bodø Glimt. Der VfB Stuttgart dagegen konnte den zweiten Sieg im zweiten Spiel in der Königsklasse bejubeln. Bei Slovan Bratislava gewann der VfB mit 3:0.
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5: Mit Maja Wendland, schönen guten Morgen. Kaiserslautern bekommt ab dem Fahrplanwechsel im Dezember eine tägliche ICE-Direktverbindung nach Hamburg. Der Zug fährt ab dem 13. Dezember von Saarbrücken über Kaiserslautern in die Hansestadt. In Kaiserslautern soll der ICE um 10.13 Uhr abfahren. Die Fahrt dauert rund 5,5 Stunden. Die Rückverbindung erreicht Kaiserslautern am Abend kurz nach 9:30. Tickets sind bereits buchbar. Während Kaiserslautern damit eine neue Fernverbindung bekommt, könnte Landstuhl seinen letzten ICE-Halt verlieren. Die bisherigen morgendlichen Verbindungen von Saarbrücken über Landstuhl nach München wird mit dem Fahrplanwechsel gestrichen. Die Bahn begründet das mit einer geringen Nachfrage. Der neue ICE nach Hamburg hält nach aktuellem Stand nicht in Landstuhl. Außerdem in den Regionalnachrichten um 9:30. Mitarbeiter einer Sozialbehörde in Kaiserslautern soll Minderjährige sexuell bedrängt haben. Heizölpreise in der Westpfalz auf hohem Niveau. Händler rechnen mit weiterem Anstieg. Und Unbekannte durchsuchten 2 Autos in Siegelbach und stehlen Wertsachen. Ausführliche Nachrichten aus der Region gibt's wieder um 9:30.
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0: Über Kaiserslautern und Winsberg liegt noch zäher Nebel bei 6 bis 8 Grad, während es in Dellfeld schon etwas milder und locker bewölkt ist. Im Tagesverlauf setzt sich überall ein freundlicher Mix durch und die Temperaturen klettern auf 17 bis 21 Grad. Heute Abend bleibt es meist trocken, nur rund um Dellfeld ziehen später noch ein paar leichte Schauer auf.
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0: In Eisenborn gibt es gerade 6 Grad, Kröppen meldet 7 und in Wiesbach liegen wir bei 8 Grad.
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2: Mit Maja Wendland, schönen guten Morgen. Kaiserslautern bekommt ab dem Fahrplanwechsel im Dezember eine tägliche ICE-Direktverbindung nach Hamburg. Der Zug fährt ab dem 13. Dezember von Saarbrücken über Kaiserslautern in die Hansestadt. In Kaiserslautern soll der ICE um 10.13 Uhr abfahren. Die Fahrt dauert rund 5,5 Stunden. Die Rückverbindung erreicht Kaiserslautern am Abend kurz nach 9:30 Uhr. Tickets sind bereits buchbar. Während Kaiserslautern damit eine neue Fernverbindung bekommt, könnte Landstuhl seinen letzten ICE-Halt verlieren. Die bisherigen morgendlichen Verbindungen von Saarbrücken über Landstuhl nach München wird mit dem Fahrplanwechsel gestrichen. Die Bahn begründet das mit einer geringen Nachfrage. Der neue ICE nach Hamburg hält nach aktuellem Stand nicht in Landstuhl. Ein Mitarbeiter einer Sozialbehörde in Kaiserslautern soll versucht haben, eine von ihm betreute Minderjährige zu einer sexuellen Beziehung zu bewegen. Das geht aus Angaben des Landesdatenschutzbeauftragten hervor. Demnach soll der Mitarbeiter das Mädchen über einen Messenger kontaktiert haben. Der Fall wurde im Zusammenhang mit der aktuellen Bilanz der Datenschutzbehörde bekannt. Rheinland-Pfalz verzeichnet demnach eine Rekordzahl an Datenschutzbeschwerden. Wer in der Westpfalz noch Heizöl bestellen muss, könnte in den kommenden Wochen noch tiefer in die Tasche greifen. Händler aus der Region rechnen damit, dass die Preise Richtung November weiter steigen könnten. Gleichzeitig könnten sich auch die Lieferzeiten verlängern. In Rockenhausen, Waldfischbach, Burgalben und Kusel liegt der Preis derzeit bei rund 175 Euro für 100 Liter. Viele Kunden warten laut Händlern aktuell noch mit einer Bestellung. In Kaiserslautern-Siegelbach haben Unbekannte 2 unverschlossene Autos durchsucht und dabei verschiedene Gegenstände gestohlen. Im Kimmelgarten nahmen die Täter aus einem Seat eine Dashcam und ein Kabel mit. In der Straße Piermannsgarten wurden aus einem VW Golf unter anderem Kundenkarten, Ausweise und Bankkarten gestohlen. Beide Fahrzeuge waren nach Angaben der Besitzer unverschlossen abgestellt. Die Polizei ermittelt wegen Diebstahls und sucht Zeugen.
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0: Über Kaiserslautern und Winsberg liegt noch zäher Nebel bei 6 bis 8 Grad, während es in Dellfeld schon etwas milder und locker bewölkt ist. Im Tagesverlauf setzt sich überall ein freundlicher Mix durch und die Temperaturen klettern auf 17 bis 21 Grad. Heute Abend bleibt es meist trocken, nur rund um Dellfeld.

0: Rheinfeld ziehen später noch ein paar leichte Schauer auf.
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3: Bitte vorsichtig fahren, wenn ihr unterwegs seid. Es ist heute auch wieder stellenweise ganz schön nebelig und mit sehr stark eingeschränkter Sicht. Denkt, wie gesagt, auch an die Nebelscheinwerfer. Und ansonsten wünschen wir euch weiterhin eine gute und sichere Fahrt.
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3: Derzeit haben wir noch keine Blitzer. Falls ihr aber welche unterwegs entdeckt, dann meldet sie uns und wir petzen direkt an alle weiter. Die Nummer ins Studio ist die 0631 75 00 4x die 7.
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0: Bei uns gibt's Antworten, und zwar Antworten auf eure Fragen. Und die heutige Frage, die kommt von der Simone, und zwar aus Quaidersbach. Die wollte gerne mal wissen, warum sagt man eigentlich, dass jemand eine Gardinenpredigt gehalten bekommt? Ja, gute Frage. Die Antwort gibt's jetzt.
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0: Na? Habt ihr schon mal eine Gardinenpredigt bekommen? Der Begriff klingt ja fast schon gemütlich, ist er aber ganz und gar nicht. Wenn jemand eine Gardinenpredigt hält, dann gibt's ordentlich Mecker, meistens von zu Hause. Klassischerweise von der Partnerin an den Partner, nachdem der mal wieder irgendeinen Blödsinn gemacht hat. Der Ausdruck kommt tatsächlich aus einer Zeit, als man noch hinter Gardinen lebte, also im privaten häuslichen Bereich. Da wurde nicht öffentlich geschimpft, sondern eben schön im Wohnzimmer hinter verschlossenen Vorhängen. Also quasi Ärger ja, aber bitte diskret. Heute kann es natürlich auch mal umgekehrt laufen, Hauptsache man lernt draus. Denn mal ehrlich, so eine kleine Gardinenpredigt hat noch keinem geschadet, zumindest wenn sie nicht zu lange und auch gerechtfertigt ist.
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0: In Sambach geht's gerade 7 Grad, Gersbach meldet 8 Grad und in Althornbach liegen wir bei 5 Grad.
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2: Ich bin Thomas Bleskin. An allen rund 5700 Bahnhöfen der Deutschen Bahn gilt ab sofort ein Alkoholverbot. Bier, Wein und andere alkoholische Getränke dürfen damit auch auf den Bahnsteigen nicht mehr getrunken werden. Ausgenommen sind Gaststätten in den Bahnhöfen und in den Zügen bleibt Alkohol in der Regel weiterhin erlaubt. Die Bahn will mit dem Verbot ihre Stationen sicherer und sauberer machen. Wer trotzdem auf dem Bahnsteig Alkohol trinkt, soll von Sicherheitskräften angesprochen werden. Im äußersten Fall kann ein Hausverbot folgen. Linke, Grüne und SPD sind auf dem Weg zu einer möglichen Regierungsbildung in Berlin einen Schritt weiter. Die drei Parteien haben sich darauf verständigt, an ihrer gemeinsamen Erklärung gegen Antisemitismus festzuhalten.
3: Die Vereinbarung soll auch in einen möglichen Koalitionsvertrag aufgenommen werden. Damit sind die Missverständnisse zwischen den Parteien ausgeräumt. Die Sondierungsgespräche sollen noch heute weitergehen. Linke, Grüne und SPD hatten vereinbart, wie sie im Falle einer Regierungszusammenarbeit mit antisemitischen Vorfällen in der Linkspartei umgehen wollen. Vorgesehen sind auch Sanktionen bis hin zum Fraktionsausschluss. Eine am Dienstag von linken Abgeordneten unterschriebene Erklärung wich davon aber teilweise ab. Grüne und SPD hatten die Sondierungsgespräche deshalb unterbrochen. David Riemer, Nachrichtenredaktion.
2: Der Bundestag will die größte Notfallreform seit Jahren beschließen. Leichte Fälle sollen künftig gar nicht erst in den Notaufnahmen landen. Wer wirklich dringend Hilfe benötigt, soll dafür schneller drankommen.
4: Stundenlang mit Schmerzen in der Notaufnahme sitzen, das soll es nicht mehr geben, verspricht Gesundheitsminister Lindemann. Wer in die Rettungsstelle gehört und wer nicht, soll künftig verstärkt schon vorab von Ärzten und Leitstellen entschieden werden, per digitaler oder telefonischer Ersteinschätzung. Ist es akut, kommt der Rettungswagen. Ist der Fall weniger dringend, reiche auch eine Arztpraxis. Das soll die verstopften Notaufnahmen entlasten. Rettungsdienste und Kassenärzte warnen. Sie befürchten, dass an ihnen durch die Reform gespart wird und damit auch an den Patienten. Tanja Wagner, Nachrichtenredaktion.
2: Zum Sportfußball. Borussia Dortmund hat in der Champions League beim norwegischen Außenseiter FK Bodø/Glimt eine Niederlage kassiert. Der BVB verlor auswärts mit 0:1 und ließ damit wichtige Punkte liegen. Der VfB Stuttgart hat dagegen seine Pflichtaufgabe souverän gelöst. Die Schwaben gewannen beim slowakischen Außenseiter Slovan Bratislava mit 3:0.
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5: Mit Maja Wendland, schönen guten Morgen. Kaiserslautern bekommt ab dem Fahrplanwechsel im Dezember eine tägliche ICE-Direktverbindung nach Hamburg. Der Zug fährt ab dem 13. Dezember von Saarbrücken über Kaiserslautern in die Hansestadt. In Kaiserslautern soll der ICE um 10.13 Uhr abfahren. Die Fahrt dauert rund 5,5 Stunden. Die Rückverbindung erreicht Kaiserslautern am Abend kurz nach 9:30 Uhr. Tickets sind bereits buchbar. Während Kaiserslautern damit eine neue Fernverbindung bekommt, könnte Landstuhl seinen letzten ICE-Halt verlieren. Die bisherigen morgendlichen Verbindungen von Saarbrücken über Landstuhl nach München wird mit dem Fahrplanwechsel gestrichen. Die Bahn begründet das mit einer geringen Nachfrage. Der neue ICE nach Hamburg hält nach aktuellem Stand nicht in Landstuhl. Außerdem in den Regionalnachrichten um 9:30 Uhr. Mitarbeiter einer Sozialbehörde in Kaiserslautern soll Minderjährige sexuell bedrängt haben. Heizölpreise in der Westpfalz auf hohem Niveau. Händler rechnen mit weiterem Anstieg. Und Unbekannte durchsuchten 2 Autos in Siegelbach und stehlen Wertsachen. Ausführliche Nachrichten aus der Region gibt's wieder um 9:30 Uhr.
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0: Rund um Kaiserslautern, Pirmasens und Zweibrücken startet der Morgen kühl und teils trüb bei 6 bis 8 Grad. Dazu liegt in manchen Ecken noch Nebel oder dichte Bewölkung. Im Laufe des Tages wird's aber deutlich freundlicher. Viel Sonne, nur ein paar Wolken und am Nachmittag überall milde 17 bis 22 Grad. In der Nacht bleibt es meist ruhig und trocken. Nur ganz vereinzelt zieht später etwas Niesel oder leichter Regen auf.
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6: Achtung, liebe Autofahrer, Mike hat uns gerade einen Unfall gemeldet. A6 zwischen Zentrum und Kaiserslautern West in der Baustelle mit 4 Fahrzeugen. Bitte vorsichtig sein, da haben wir schon auch Dichten Verkehr sehen wir gerade. Es dauert schon mal gut 10 Minuten länger. Also A6, Unfall zwischen Zentrum und Kaiserslautern West im Baustellenbereich mit 4 Fahrzeugen. Alle dort bitte vorsichtig sein und jetzt schon mal ein gutes Stückchen Zeit mehr einplanen. Vielleicht sogar am besten, wenn es noch geht, dann vorab abfahren. Und ansonsten bitte vorsichtig sein. Es ist weiterhin stellenweise sehr nebelig auf den Straßen, dass da nichts passiert. Seid vorsichtig.
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6: Aktuell keine Blitzer. Falls ihr welche unterwegs entdeckt, dann bitte melden an uns 0631 7500 4x die 7.
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6: Es ist Donnerstag, allbekanntlich auch der Kinodonnerstag. Denn neue Filme kommen in die deutschen Kinos. Und was bei uns in der Westpfalz gerade so läuft, wo es sich lohnt reinzugehen, das klären wir gleich nach 2 Songs.
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0: Eine Stunde Sauerstoff und kein Weg zurück an die Oberfläche. Nach dem Tod seines Vaters sucht Jay Gardner vor der kalifornischen Küste nach dessen Überresten. Doch bei seinem Tauchgang wird er von einem riesigen Pottwal verschluckt. Im Inneren des Tieres bleiben ihm nur noch rund 60 Minuten Sauerstoff. Um zu überleben, muss Jay ausgerechnet auf die harten Lektionen zurückgreifen, die ihm sein Vater mitgegeben hat. Whalefall läuft heute um 20 Uhr im Cinema Europa in Zweibrücken. Zwei alte Rivalen und ein Turnier, hinter dem deutlich mehr steckt. Wir schreiben das Jahr 1993. Rio und Ken haben sich voneinander entfernt, bis Chun-Li die beiden für das nächste World Warrior Tournament rekrutiert. Dort sollen die Kämpfer gegeneinander antreten. Doch hinter dem Turnier steckt eine tödliche Verschwörung. Rio und Ken müssen sich dabei nicht nur mit ihren Gegnern, sondern auch mit ihrer gemeinsamen Vergangenheit auseinandersetzen. Street Fighter, heute um 20 Uhr im Valhalla Kino Center in Pirmasens. Eine Familie trauert und plötzlich ist da diese Krähe. Nach dem unerwarteten Tod seiner Frau steht ein junger Vater mit seinen beiden kleinen Söhnen allein da. Während er versucht, für seine Familie Halt zu finden, taucht in der Wohnung eine übergroße, menschenähnliche Krähe auf. Die Gestalt lässt sich nicht vertreiben und wird für den Vater immer schwerer von seiner eigenen aufgewühlten Psyche zu unterscheiden. Schließlich weiß er selbst nicht mehr, wovor er seine Kinder eigentlich schützen muss. Das Ding mit Federn läuft heute um 20 Uhr in der UCI Kinowelt in Kaiserslautern. Und egal für welchen Film ihr euch entscheidet, wir wünschen euch ganz viel Spaß bei eurem Kinobesuch.
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0: In Sambach geht's gerade 7 Grad, Gersbach meldet 8 Grad und in Althornbach liegen wir bei 5 Grad.
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2: Mit Maja Wendland, schönen guten Morgen. Kaiserslautern bekommt ab dem Fahrplanwechsel im Dezember eine tägliche ICE-Direktverbindung nach Hamburg. Der Zug fährt ab dem 13. Dezember von Saarbrücken über Kaiserslautern in die Hansestadt. In Kaiserslautern soll der ICE um 10.13 Uhr abfahren. Die Fahrt dauert rund 5,5 Stunden. Die Rückverbindung erreicht Kaiserslautern am Abend kurz nach 9:30 Uhr. Tickets sind bereits buchbar. Während Kaiserslautern damit eine neue Fernverbindung bekommt, könnte Landstuhl seinen letzten ICE-Halt verlieren. Die bisherigen morgendlichen Verbindungen von Saarbrücken über Landstuhl nach München wird mit dem Fahrplanwechsel gestrichen. Die Bahn begründet das mit einer geringen Nachfrage. Der neue ICE nach Hamburg hält nach aktuellem Stand nicht in Landstuhl. Ein Mitarbeiter einer Sozialbehörde in Kaiserslautern soll versucht haben, eine von ihm betreute Minderjährige zu einer sexuellen Beziehung zu bewegen. Das geht aus Angaben des Landesdatenschutzbeauftragten hervor. Demnach soll der Mitarbeiter das Mädchen über einen Messenger kontaktiert haben. Der Fall wurde im Zusammenhang mit der aktuellen Bilanz der Datenschutzbehörde bekannt. Rheinland-Pfalz verzeichnet demnach eine Rekordzahl an Datenschutzbeschwerden. Wer in der Westpfalz noch Heizöl bestellen muss, könnte in den kommenden Wochen noch tiefer in die Tasche greifen. Händler aus der Region rechnen damit, dass die Preise Richtung November weiter steigen könnten. Gleichzeitig könnten sich auch die Lieferzeiten verlängern. In Rockenhausen, Waldfischbach, Burgalben und Kusel liegt der Preis derzeit bei rund 175 Euro für 100 Liter. Viele Kunden warten laut Händlern aktuell noch mit einer Bestellung. In Kaiserslautern-Siegelbach haben Unbekannte 2 unverschlossene Autos durchsucht und dabei verschiedene Gegenstände gestohlen. Im Kimmelgarten nahmen die Täter aus einem Seat eine Dashcam und ein Kabel mit. In der Straße Piermannsgarten wurden aus einem VW Golf unter anderem Kundenkarten, Ausweise und Bankkarten gestohlen. Beide Fahrzeuge waren nach Angaben der Besitzer unverschlossen abgestellt. Die Polizei ermittelt wegen Diebstahls und sucht Zeugen.
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0: Rund um Kaiserslautern, Pirmasens und Zweibrücken startet der Morgen kühl und teils trüb bei 6 bis 8 Grad. Dazu liegt in manchen Ecken noch Nebel oder dichte Bewölkung. Im Laufe des Tages wird's aber deutlich freundlicher. Viel Sonne, nur ein paar Wolken und am Nachmittag überall milde 17 bis 22 Grad. In der Nacht bleibt es meist ruhig und trocken. Nur ganz vereinzelt zieht später etwas Niesel oder leichter Regen auf.
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4: Vorsicht, es gab einen Unfall auf der A6 zwischen Kaiserslautern Zentrum und Kaiserslautern West im Baustellenbereich mit 4 Fahrzeugen. Das hat uns Mike gemeldet. Da stockt's und staut's natürlich auch schon ordentlich in Fahrtrichtung Saarbrücken. Auch teilweise Rückstau auf die A63. Also gutes Stück Zeit mehr einplanen oder wenn ihr vielleicht noch könnt, ab der Abfahrt Kaiserslautern Zentrum runterfahren. Ansonsten wünschen wir euch weiterhin eine gute und sichere Fahrt und passt auf vor dem stellenweise sehr dichten Nebel heute Morgen.
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4: Derzeit haben wir noch keine Blitzer. Falls ihr aber welche unterwegs entdeckt, dann meldet sie uns und wir petzen direkt an alle weiter. Die Nummer ins Studio ist die 0631 75 00 4x die 7.
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1: Dieser Kürbis wiegt mehr als ein Kleinwagen und ist somit unsere Entdeckung des Tages. Der britische Gärtner Ian Patton hat einen Kürbis gezüchtet, der auf den Namen Bagheera hört. Bei der offiziellen Wiegung brachte er unglaubliche 1295 Kilo auf die Waage. Das ist damit der schwerste Kürbis der Welt. Patton hat das riesige Ding in einem Gewächshaus großgezogen. In heißen Tagen bekam seine Pflanze bis zu 590 Liter Wasser, ungefähr drei volle Badewannen. Und so ein Kürbis kann in der Wachstumsphase bis zu 32 Kilo am Tag mal zulegen. Nach rund 120 Tagen war aus einem kleinen Samen ein Weltrekord geworden. Beim Aushöhlen für Halloween sollte man da vermutlich besser nicht mit dem Teelöffel anfangen, sonst braucht man ein bisschen länger, glaube ich.
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0: In Eisenborn sind es gerade 5 Grad, Tröben und Weißhausen melden 6 Grad.
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2: Ich bin Thomas Bleskin. An allen Bahnhöfen der Deutschen Bahn gilt seit heute ein Alkoholverbot. Bier, Wein und andere alkoholische Getränke dürfen damit auch auf den Bahnsteigen nicht mehr getrunken werden. Ausgenommen sind Gaststätten in den Bahnhöfen, auch in Zügen bleibt Alkohol in der Regel erlaubt. Die Bahn will damit für mehr Sicherheit und weniger Müll sorgen. Wer gegen das Verbot verstößt, soll zunächst angesprochen werden. Im schlimmsten Fall droht ein Hausverbot. Der Bundestag will heute die rechtlichen Voraussetzungen für eine digitale Brieftasche zur persönlichen Identifizierung schaffen. Ab 2027 soll das Smartphone damit quasi zum Zwillingsausweis werden.
3: Normale Ausweise sollen nicht verschwinden. Die digitale Brieftasche ist als freiwilliges zusätzliches Angebot gedacht. Nutzerinnen und Nutzer können mithilfe der sogenannten EUDI-Wallet wichtige Dokumente digital auf ihrem Smartphone ablegen. Ihren Personalausweis etwa, mittelfristig aber zum Beispiel auch Führerschein, Geburtsurkunde oder Zeugnisse. Damit soll dann vieles einfacher werden, etwa Online-Anträge beim Amt stellen, Bankkonten eröffnen, Verträge schließen, online einkaufen oder bestimmte Plattformen im Netz nutzen, wo das Alter nachgewiesen werden muss. Die Wallet soll auch grenzüberschreitend in anderen EU-Mitgliedstaaten genutzt werden können. Ronny Thorau, Berlin.
2: In der EU kommen immer mehr Elektrogeräte auf den Markt, weit mehr als entsorgt werden. In Deutschland wird besonders viel gehortet.
4: Mehr als 32 Kilogramm pro Kopf, so viele Elektrogeräte wurden 2024 im Schnitt angeschafft in der EU. Das zeigen neue Zahlen der Europäischen Statistikbehörde. In Deutschland waren es sogar noch mehr. Gleichzeitig wurden EU-weit aber nur gut 12 Kilo Elektroschrott pro Person gesammelt, um ihn zu entsorgen oder zu recyceln. Das heißt, viele nutzen ihre Geräte jahrelang oder entsorgen sie illegal, etwa im Hausmüll. Laut der Behörde werden vor allem große Geräte beliebter wie Waschmaschinen, Geschirrspüler und Solaranlagen. Thomas Brock, Nachrichtenredaktion.
2: Zum Sportfußball. Borussia Dortmund hat in der Champions League beim norwegischen Außenseiter FK Bodø/Glimt eine Niederlage kassiert. Der BVB verlor auswärts mit 0:1 und ließ damit wichtige Punkte liegen. Der VfB Stuttgart hat dagegen seine Pflichtaufgabe souverän gelöst. Die Schwaben gewannen beim slowakischen Außenseiter Slovan Bratislava mit 3:0.
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0: Mit Maja Wendland, schönen guten Morgen. Kaiserslautern bekommt ab dem Fahrplanwechsel im Dezember eine tägliche ICE-Direktverbindung nach Hamburg. Der Zug fährt ab dem 13. Dezember von Saarbrücken über Kaiserslautern in die Hansestadt. In Kaiserslautern soll der ICE um 10.13 Uhr abfahren. Die Fahrt dauert rund 5,5 Stunden. Die Rückverbindung erreicht Kaiserslautern am Abend kurz nach 9:30. Tickets sind bereits buchbar. Während Kaiserslautern damit eine neue Fernverbindung bekommt, könnte Landstuhl seinen letzten ICE-Halt verlieren. Die bisherigen morgendlichen Verbindungen von Saarbrücken über Landstuhl nach München wird mit dem Fahrplanwechsel gestrichen. Die Bahn begründet das mit einer geringen Nachfrage. Der neue ICE nach Hamburg hält nach aktuellem Stand nicht in Landstuhl. Außerdem in den Regionalnachrichten um 9:30. Mitarbeiter einer Sozialbehörde in Kaiserslautern soll Minderjährige sexuell bedrängt haben. Heizölpreise in der Westpfalz auf hohem Niveau. Händler rechnen mit weiterem Anstieg. Und Unbekannte durchsuchten 2 Autos in Siegelbach und stehlen Wertsachen. Ausführliche Nachrichten aus der Region gibt's wieder um 9:30.
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5: Vom Raum Kaiserslautern über Pirmasens bis Zweibrücken startet der Morgen noch kühl und teils mit Nebel oder dichten Wolken. Im Laufe des Tages setzt sich aber mehr und mehr die Sonne durch und die Werte klettern auf milde 17 bis 20 Grad. Morgen geht's dann noch einen Tick höher, da sind sogar bis zu 22 Grad drin.
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6: Stellenweise heute Morgen sehr nebelig. Bitte vorsichtig, wenn ihr da unterwegs seid mit dem Auto oder mit dem Fahrrad oder generell, denn es ist doch teilweise mit sehr stark eingeschränkter Sicht zu rechnen. Also vorsichtig sein, damit da nichts passiert.
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6: Aktuell keine Blitzer. Falls ihr welche unterwegs entdeckt, dann bitte melden an uns 0631 75 00 4x die 7.
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6: Hier ist eure Antenne. 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Schön, dass ihr auch mit dabei seid. 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

0: In Eisenborn sind es gerade 5 Grad, Tröben und Weißhausen melden 6 Grad.
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2: Mit Maja Wendland, schönen guten Morgen. Kaiserslautern bekommt ab dem Fahrplanwechsel im Dezember eine tägliche ICE-Direktverbindung nach Hamburg. Der Zug fährt ab dem 13. Dezember von Saarbrücken über Kaiserslautern in die Hansestadt. In Kaiserslautern soll der ICE um 10.13 Uhr abfahren. Die Fahrt dauert rund 5,5 Stunden. Die Rückverbindung erreicht Kaiserslautern am Abend kurz nach 9:30 Uhr. Tickets sind bereits buchbar. Während Kaiserslautern damit eine neue Fernverbindung bekommt, könnte Landstuhl seinen letzten ICE-Halt verlieren. Die bisherigen morgendlichen Verbindungen von Saarbrücken über Landstuhl nach München wird mit dem Fahrplanwechsel gestrichen. Die Bahn begründet das mit einer geringen Nachfrage. Der neue ICE nach Hamburg hält nach aktuellem Stand nicht in Landstuhl. Ein Mitarbeiter einer Sozialbehörde in Kaiserslautern soll versucht haben, eine von ihm betreute Minderjährige zu einer sexuellen Beziehung zu bewegen. Das geht aus Angaben des Landesdatenschutzbeauftragten hervor. Demnach soll der Mitarbeiter das Mädchen über einen Messenger kontaktiert haben. Der Fall wurde im Zusammenhang mit der aktuellen Bilanz der Datenschutzbehörde bekannt. Rheinland-Pfalz verzeichnet demnach eine Rekordzahl an Datenschutzbeschwerden. Wer in der Westpfalz noch Heizöl bestellen muss, könnte in den kommenden Wochen noch tiefer in die Tasche greifen. Händler aus der Region rechnen damit, dass die Preise Richtung November weiter steigen könnten. Gleichzeitig könnten sich auch die Lieferzeiten verlängern. In Rockenhausen, Waldfischbach, Burgalben und Kusel liegt der Preis derzeit bei rund 175 Euro für 100 Liter. Viele Kunden warten laut Händlern aktuell noch mit einer Bestellung. In Kaiserslautern-Siegelbach haben Unbekannte 2 unverschlossene Autos durchsucht und dabei verschiedene Gegenstände gestohlen. Im Kimmelgarten nahmen die Täter aus einem Seat eine Dashcam und ein Kabel mit. In der Straße Piermannsgarten wurden aus einem VW Golf unter anderem Kundenkarten, Ausweise und Bankkarten gestohlen. Beide Fahrzeuge waren nach Angaben der Besitzer unverschlossen abgestellt. Die Polizei ermittelt wegen Diebstahls und sucht Zeugen.
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0: Vom Raum Kaiserslautern über Pirmasens bis Zweibrücken startet der Morgen noch kühl und teils mit Nebel oder dichten Wolken. Im Laufe des Tages setzt sich aber mehr und mehr die Sonne durch und die Werte klettern auf milde 17 bis 20 Grad. Morgen geht's dann noch einen Tick höher, da sind sogar bis zu 22 Grad drin.
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4: Stau auf der A6 heute Morgen und Rückstau auf die A63. Viel los auf den Straßen gerade. Einmal gucken wir A6 in Fahrtrichtung Saarbrücken. Das Ganze geht schon bis zur Abfahrt Kaiserslautern Zentrum oder beziehungsweise weit davor. Da braucht ihr über 20 Minuten länger. Wir haben Rückstau auf die A63. Wenn ihr von der A63 auf die A6 wollt, braucht ihr über 25 Minuten mehr. Und auch in der Gegenrichtung stockt's. Vor der Abfahrt Kaiserslautern West steht ihr mal mindestens 10 bis 15 Minuten länger an. Die über den Einsiedlerhof umfahren wollen, die stehen in der Jakob-Pfeiffer-Straße auch ein bisschen länger an, so 5, 6, 7 Minuten. Und in Kaiserslautern selbst haben wir in der Berliner Straße auch noch ein bisschen dichteren Verkehr. Dort dauert es auch knapp 6 bis 7 Minuten länger, wenn ihr dort unterwegs seid. Ansonsten wünschen wir euch weiterhin eine gute und auch sichere Fahrt.
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4: Derzeit haben wir noch keine Blitzer. Falls ihr aber welche unterwegs entdeckt, dann meldet sie uns und wir petzen direkt an alle weiter. Die Nummer ins Studio ist die 0631 75 00 4x die 7.
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0: Direkt in der Stadt gibt's gerade 7 Grad, Gersbach liegt bei 8 Grad und in Riedeberg sind's 4 Grad.
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2: Ich bin Thomas Bleskin. An allen rund 5700 Bahnhöfen der Deutschen Bahn gilt ab sofort ein Alkoholverbot. Bier, Wein und andere alkoholische Getränke dürfen damit auch auf den Bahnsteigen nicht mehr getrunken werden. Ausgenommen sind Gaststätten in den Bahnhöfen und in den Zügen bleibt Alkohol in der Regel weiterhin erlaubt. Die Bahn will mit dem Verbot ihre Stationen sicherer und sauberer machen. Wer trotzdem auf dem Bahnsteig Alkohol trinkt, soll von Sicherheitskräften angesprochen werden. Im äußersten Fall kann ein Hausverbot folgen. Linke, Grüne und SPD sind auf dem Weg zu einer möglichen Regierungsbildung in Berlin einen Schritt weiter. Die drei Parteien haben sich darauf verständigt, an ihrer gemeinsamen Erklärung gegen Antisemitismus festzuhalten.
3: Die Vereinbarung soll auch in einen möglichen Koalitionsvertrag aufgenommen werden. Damit sind die Missverständnisse zwischen den Parteien ausgeräumt. Die Sondierungsgespräche sollen noch heute weitergehen. Linke, Grüne und SPD hatten vereinbart, wie sie im Falle einer Regierungszusammenarbeit mit antisemitischen Vorfällen in der Linkspartei umgehen wollen. Vorgesehen sind auch Sanktionen bis hin zum Fraktionsausschluss. Eine am Dienstag von linken Abgeordneten unterschriebene Erklärung wich davon aber teilweise ab. Grüne und SPD hatten die Sondierungsgespräche deshalb unterbrochen. David Riemer, Nachrichtenredaktion.
2: Der Bundestag will die größte Notfallreform seit Jahren beschließen. Leichte Fälle sollen künftig gar nicht erst in den Notaufnahmen landen. Wer wirklich dringend Hilfe benötigt, soll dafür schneller drankommen.
4: Stundenlang mit Schmerzen in der Notaufnahme sitzen, das soll es nicht mehr geben, verspricht Gesundheitsminister Lindemann. Wer in die Rettungsstelle gehört und wer nicht, soll künftig verstärkt schon vorab von Ärzten und Leitstellen entschieden werden, per digitaler oder telefonischer Ersteinschätzung. Ist es akut, kommt der Rettungswagen. Ist der Fall weniger dringend, reiche auch eine Arztpraxis. Das soll die verstopften Notaufnahmen entlasten. Rettungsdienste und Kassenärzte warnen. Sie befürchten, dass an ihnen durch die Reform gespart wird und damit auch an den Patienten. Tanja Wagner, Nachrichtenredaktion.
2: Zum Sportfußball. Borussia Dortmund hat in der Champions League beim norwegischen Außenseiter FK Bodø/Glimt eine Niederlage kassiert. Der BVB verlor auswärts mit 0:1 und ließ damit wichtige Punkte liegen. Der VfB Stuttgart hat dagegen seine Pflichtaufgabe souverän gelöst. Die Schwaben gewannen beim slowakischen Außenseiter Slovan Bratislava mit 3:0.
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5: Mit Maja Wendland, schönen guten Morgen. Kaiserslautern bekommt ab dem Fahrplanwechsel im Dezember eine tägliche ICE-Direktverbindung nach Hamburg. Der Zug fährt ab dem 13. Dezember von Saarbrücken über Kaiserslautern in die Hansestadt. In Kaiserslautern soll der ICE um 10.13 Uhr abfahren. Die Fahrt dauert rund 5,5 Stunden. Die Rückverbindung erreicht Kaiserslautern am Abend kurz nach 9:30. Tickets sind bereits buchbar. Während Kaiserslautern damit eine neue Fernverbindung bekommt, könnte Landstuhl seinen letzten ICE-Halt verlieren. Die bisherigen morgendlichen Verbindungen von Saarbrücken über Landstuhl nach München wird mit dem Fahrplanwechsel gestrichen. Die Bahn begründet das mit einer geringen Nachfrage. Der neue ICE nach Hamburg hält nach aktuellem Stand nicht in Landstuhl. Außerdem in den Regionalnachrichten um 9:30. Mitarbeiter einer Sozialbehörde in Kaiserslautern soll Minderjährige sexuell bedrängt haben. Heizölpreise in der Westpfalz auf hohem Niveau. Händler rechnen mit weiterem Anstieg. Und Unbekannte durchsuchten 2 Autos in Siegelbach und stehlen Wertsachen. Ausführliche Nachrichten aus der Region gibt's wieder um 9:30.
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0: In und rund um Kaiserslautern, Pirmasens und Zweibrücken hängt am Morgen noch dichter Nebel. Dazu liegen die Temperaturen nur bei 4 bis 7 Grad. Im Tagesverlauf setzt sich dann mehr und mehr ein Mix aus Sonne und Wolken durch. Und es wird angenehm mild mit 17 bis 18 Grad. Morgen geht's sogar noch etwas höher, da sind knapp 20 Grad drin.
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6: Meine Güte, ist da viel los. Ihr braucht viel Geduld auf den Straßen, vor allem auf den Autobahnen. Auf der A6 bei Kaiserslautern, da stockt's und staut's schon vor der Abfahrt Kaiserslautern West. 20, 25 Minuten braucht ihr dort länger. Gegenrichtung, da stockt's noch mehr. Und zwar haben wir dort dichten Verkehr, wenn ihr unterwegs seid, in Fahrtrichtung Saarbrücken, schon vor der Abfahrt Kaiserslautern Zentrum. Über eine halbe Stunde braucht ihr dort derzeit länger. Wir haben auch dichten Verkehr, wenn ihr von der A63 dann auf die A6 wollt. Auch da gut eine halbe Stunde mehr einplanen. Also Also viel los gerade auf unseren Straßen. Ich wünsche euch viel Geduld, wenn ihr gerade im Auto sitzt und im Stau steht.
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6: Aktuell keine Blitzer. Falls ihr welche unterwegs entdeckt, dann bitte melden an uns 0631 75 00 4x die 7.
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6: Es wird mal wieder Zeit für unseren wunderbaren Frühstückstalk, Suppsalat und Kaffee. Und heute, da gibt's ein Jubiläum zu feiern. Und zwar 25 Jahre Brass Machine. Eine wunderbare Band hier bei uns aus der Region. Jens Vollmer und Sonja Volz von der Band sind bei mir im Studio. Und wir reden natürlich über die letzten 25 Jahre, über die wunderbare Jubiläumstour und das Jubiläumskonzert bzw. die Jubiläumsshow, die euch in Landstuhl erwarten wird. Also bleibt auf jeden Fall dran. Gleich geht's los.
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1: Es wird mal wieder Zeit für unseren wunderbaren Frühstückstalk und natürlich Zeit für wunderbare Gäste. Ich darf begrüßen Jens Vollmer und zwar von der Band Brass Machine. Guten Morgen.
2: Hallo, moin.
1: Jens, wir sind im Jahr der Jubiläen, 750 Jahre Kaiserslautern, 25 Jahre Brass Machine. Wie hat denn das bei euch angefangen? Darüber wollen wir heute mal so ein bisschen sprechen.
2: Ja, es hat angefangen eigentlich mit der vorherigen Band Pip & Patty und da waren wir als Bläsersatz aktiv und die Band hat sich aufgelöst und dann haben wir gesagt, okay, wir gründen eine eigene Band, in der der Bläsersatz Mittelpunkt ist und deswegen Brass Machine. Und das hat 2001 mit dem Trifels Open Air in Annweiler begonnen. Und es ist eine unfassbar lange Zeit, 25 Jahre.
1: Wie fühlt sich das jetzt so an, wenn man so hier sitzt und so 25 Jahre mal so Revue passieren lässt und sich denkt, Wahnsinn, vor 25 Jahren hat das schon angefangen und das ist jetzt so lange her?
2: Es fühlt sich manchmal ein bisschen unwirklich an, ja. Und ich gucke im Moment gerade sämtliche Bilder durch, weil wir natürlich auch den Zuschauern beim Jubiläum einiges zeigen wollen aus all den Jahren. Und da kommen viele Geschichten hoch und auch alte Bilder.
1: Okay.
2: Wir waren doch mal jung. Unfassbar. Und ja, das macht im Moment gerade richtig viel Spaß, das alles rauszusuchen, sich zu erinnern und dann auch zusammen zu kochen, weil wir können natürlich nicht 25 Jahre in eine Abendshow packen, sondern eine schöne Essenz daraus.
1: Ihr seid eine ziemlich große Band, muss man sagen. Wie groß seid ihr?
2: 11 Leute.
1: Wow.
2: Auf der Bühne, das heißt Bläsersatz, 3 Leute, Trompete, Saxophon, Posaune, 2 Sänger, 2 Sängerinnen und die Rhythmusgruppe eben Gitarre, Bass, Schlagzeug, Keyboard. Und das seit Beginn, manchmal sogar noch mit weiteren Vocalgästen.
1: Krass. Habt ihr da noch irgendwelche besonderen Momente in Erinnerung, wo du jetzt sagst, da ja, das springt mir jetzt direkt aus den letzten 25 Jahren mal so in den Kopf, weil das so specialig war?
2: Ja, also Montreux Jazz Festival muss da immer genannt werden. Waren wir sogar dreimal und war jedes Mal sehr, sehr besonders, weil es eben ein sehr, sehr besonderes Festival weltweit ist. Und aber auch andere Dinge. Also immer, wenn wir gemeinsam fortgefahren sind, hat es sich wie eine Klassenfahrt angefühlt und hatten wir besonders viel Spaß. Ob das jetzt im Schwarzwald war oder Hamburger Hafen, Geburtstag, Kieler Woche, Paris, Disneyland, Barcelona, Wien, da waren viele schöne Sachen dabei. Aber wenn du zu Hause spielst, ist halt auch immer geil.
1: Das glaube ich.
2: Viele Leute da, die uns kennen und da kannst du natürlich auch in Laudern oder eben jetzt in Landstuhl auch ganz anders nochmal feiern.
1: Absolut. Für die Menschen, die vielleicht jetzt sagen, Brass Machine habe ich vielleicht noch nie gesehen, was erwartet mich da eigentlich musikalisch? Ihr solltet dranbleiben, denn darüber reden wir gleich im nächsten Take. Bleibt dran.

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1: Und in unserem wunderbaren Frühstückstalk haben wir immer wieder fantastische Gäste. Heute Morgen geht es um 25 Jahre Jubiläum von Brass Machine, eine wunderbare Band hier aus dem Kreis Kaiserslautern. Und jetzt ist Sonja Volz hier bei mir im Studio. Erstmal schönen guten Morgen, Sonja.
2: Guten Morgen, hallo.
1: Freut mich sehr, dass du da bist. Du bist gesangstechnisch bei Brass Machine unterwegs,
2: so,
1: oder?
2: So ist es. Ich darf vorne stehen und singen, genau.
1: Wie ist das so? Wie fühlt sich das an?
2: Ach, das ist wunderbar. Nee, es ist meine Leidenschaft und ich liebe es einfach, vor Publikum zu stehen und diverse Songs zu singen, ob jetzt langsame, schnelle, rockig oder auch mal soft, egal.
1: 25 Jahre Brass Machine, wie lange bist du schon dabei?
2: Ich bin wirklich schon fast die 25 Jahre dabei, ja. Also 2001 fing es so an, dass ich als Gast immer wieder dabei war und dann immer wieder große Konzerte mitgemacht habe, wenn dann zusätzlich zum Beispiel noch einer dazu gebucht worden ist als Sänger oder Sängerin, genau.
1: Menschen, die jetzt vielleicht sagen, Brass Machine, natürlich schon mal gehört, aber vielleicht noch nie live gesehen. Erklär mal, was erwartet einen musikalisch denn bei euch?
2: Ja, also wir sind zu 11 in der Regel auf der Bühne. Was uns natürlich sehr ausmacht, sind unsere Bläser hinten, die hinter uns stehen, deswegen sage ich hinten, beziehungsweise so schräg links.
1: Ja.
2: und natürlich dann die ganze Band an sich. Wir haben sehr viel Kraft, wir sind vorne an der Front in der Regel 4 Leute zu singen, in der Regel auch 2 männliche Parts, 2 weibliche Parts und der Funke soll überspringen und es ist schon was Besonderes, mit 11 Leuten auf der Bühne zu stehen und alles live zu performen.
1: Absolut. Besonders ist aber auch euer Sound, würde ich jetzt sagen, weil sowas mit Bläsern und so eine große Band, das sieht man jetzt nicht so oft, vor allem auch im Bereich Cover, ne?
2: Ja, genau. Also wir versuchen wirklich, die Songs anzupassen, im Sinne von, wenn wir jetzt irgendwas Tolles finden, was jetzt ohne Bläser ist, dann kann unser Keyboarder, der macht dann die musikalischen Arrangements dazu für die Bläser und da entsteht manchmal wirklich so eine Dynamik und was ganz anderes teilweise auch.
1: Ja. Wahnsinn. Und ihr seid im Jubiläumsjahr, da gibt es natürlich auch eine Jubiläumsshow, über die wollen wir aber gleich mal ein bisschen detaillierter sprechen, also bleibt unbedingt dran.
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0: Direkt in der Stadt gibt es gerade 7 Grad, Gersbach liegt bei 8 Grad und in Riedeberg sind es 4 Grad.
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2: Mit Maja Wendland, schönen guten Morgen. Kaiserslautern bekommt ab dem Fahrplanwechsel im Dezember eine tägliche ICE-Direktverbindung nach Hamburg. Der Zug fährt ab dem 13. Dezember von Saarbrücken über Kaiserslautern in die Hansestadt. In Kaiserslautern soll der ICE um 10.13 Uhr abfahren. Die Fahrt dauert rund 5,5 Stunden. Die Rückverbindung erreicht Kaiserslautern am Abend kurz nach 9:30 Uhr. Tickets sind bereits buchbar. Während Kaiserslautern damit eine neue Fernverbindung bekommt, könnte Landstuhl seinen letzten ICE-Halt verlieren. Die bisherigen morgendlichen Verbindungen von Saarbrücken über Landstuhl nach München wird mit dem Fahrplanwechsel gestrichen. Die Bahn begründet das mit einer geringen Nachfrage. Der neue ICE nach Hamburg hält nach aktuellem Stand nicht in Landstuhl. Ein Mitarbeiter einer Sozialbehörde in Kaiserslautern soll versucht haben, eine von ihm betreute Minderjährige zu einer sexuellen Beziehung zu bewegen. Das geht aus Angaben des Landesdatenschutzbeauftragten hervor. Demnach soll der Mitarbeiter das Mädchen über einen Messenger

0: Richtung November weiter steigen könnten. Gleichzeitig könnten sich auch die Lieferzeiten verlängern. In Rockenhausen, Waldfischbach, Burgalben und Kusel liegt der Preis derzeit bei rund 175 Euro für 100 Liter. Viele Kunden warten laut Händlern aktuell noch mit einer Bestellung. In Kaiserslautern-Siegelbach haben Unbekannte zwei unverschlossene Autos durchsucht und dabei verschiedene Gegenstände gestohlen. Im Kimmelgarten nahmen die Täter aus einem Seat eine Dashcam und ein Kabel mit. In der Straße Piermannsgarten wurden aus einem VW Golf unter anderem Kundenkarten, Ausweise und Bankkarten gestohlen. Beide Fahrzeuge waren nach Angaben der Besitzer unverschlossen abgestellt. Die Polizei ermittelt wegen Diebstahls und sucht Zeugen.
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2: In und rund um Kaiserslautern, Pirmasens und Zweibrücken hängt am Morgen noch dichter Nebel. Dazu liegen die Temperaturen nur bei 4 bis 7 Grad. Im Tagesverlauf setzt sich dann mehr und mehr ein Mix aus Sonne und Wolken durch. Und es wird angenehm mild mit 17 bis 18 Grad. Morgen geht es sogar noch etwas höher, da sind knapp 20 Grad drin.
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4: Meine Güte, ist da viel los. Ihr braucht viel Geduld auf den Straßen, vor allem auf den Autobahnen. Auf der A6 bei Kaiserslautern, da stockt's und staut's schon vor der Abfahrt Kaiserslautern West. 20, 25 Minuten braucht ihr dort länger. Gegenrichtung, da stockt's noch mehr. Und zwar haben wir dort dichten Verkehr, wenn ihr unterwegs seid, in Fahrtrichtung Saarbrücken, schon vor der Abfahrt Kaiserslautern Zentrum. Über eine halbe Stunde braucht ihr dort derzeit länger. Wir haben auch dichten Verkehr, wenn ihr von der A63 dann auf die A6 wollt. Auch da gut eine halbe Stunde mehr einplanen. Also viel los gerade auf unseren Straßen. Ich wünsche euch viel Geduld, wenn ihr gerade im Auto sitzt und im Stau steht.
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4: Derzeit haben wir noch keine Blitzer. Falls ihr aber welche unterwegs entdeckt, dann meldet sie uns und wir petzen es direkt an alle weiter. Die Nummer ins Studio ist die 0631 75 00 4 mal die 7.
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1: 25 Jahre Brass Machine, eine wunderbare Band hier bei uns aus dem Raum Kaiserslautern. Ich freue mich sehr, dass Jens Vollmer nochmal bei mir im Studio ist. Jens, schönen guten Morgen.
2: Ja, hallo, guten Morgen.
1: Wir haben natürlich jetzt schon viel über euch gehört, wie das so alles angefangen habt, wo ihr international schon unterwegs wart. Wir haben mit der Sonja gerade schon musikalisch gesprochen, was die Menschen bei euch erwartet. Jetzt seid ihr im Jubiläumsjahr, im 25. Und das hat schon früh für euch angefangen mit einer Jubiläumstour, ne?
2: Genau, die Jubiläumstour hat auch in Kaiserslautern begonnen, bei der Langen Nacht der Kultur. Mhm. Aber da ist es ja immer ein verkürztes Programm.
1: Ja.
2: Aber da haben wir schon gesagt, hey...

0: es geht ja weiter und wir wollen insbesondere bei dem Jubiläum auch zeigen, die Zukunft, es geht weiter und haben sehr viel Neues gemacht.
1: Okay.
0: Haben wirklich gesagt, so jetzt gehen wir mal an unser Programm, das wir doch schon sehr lang spielen, obwohl es groß ist, 300 Songs im Repertoire, aber haben wir jetzt gesagt, jetzt machen wir mal neue Dinge und es werden jetzt auch nochmal zum Jubiläum ein paar neue Songs
1: kommen,
0: die wir bisher noch gar nicht gespielt haben und eben die, die schon dieses Jahr in der Tour gespielt wurden, ein Drittel ist neu.
1: Du hast gerade gesagt, zum Jubiläum, das heißt zur Jubiläumsshow, dann wann findet die nochmal statt?
0: Am 31.10. in der Stadthalle in Landstuhl.
1: Okay.
0: Und ja, da werden wir auch ein bisschen mit Bildern zurückblicken. Mhm. Wir durchsuchen alle Bildarchive und das wird spannend, auch gerade für uns. Also auch sehr witzig und sehr erinnerungsreich.
1: Wenn du sagst neu, das heißt, ihr orientiert euch dann auch an neuen Songs aus den Charts oder sowas und wandelt die um in euren Style oder wie muss man sich das vorstellen?
0: Ja, beides. Also ich würde sagen, wir haben grundsätzlich Rock, Pop, Soul der 70er und Classic Rock der 80er und wenn wir etwas Neues machen, was wir regelmäßig machen, nehmen wir dann doch schon eher Songs, die dazu passen. Das heißt, wir suchen uns vielleicht eine andere Version oder arrangieren selbst eine eigene Version, bei der dann die Bläser auch etwas zu tun haben und den Song eben verändern, verstärken. Und das macht dann besonders viel Spaß, wenn wir dann sagen können, okay, jetzt ist der Brass Machine Stempel drauf.
1: Sehr geil. Solltet ihr euch nicht entgehen lassen. 31. Oktober, Stadthalle Landstuhl, die Jubiläumsshow von 25 Jahre Brass Machine. Aber wie du schon gesagt hast, es hört natürlich nicht auf. Ne? Es geht ja danach noch weiter und wir wollen gleich noch mehr über Brass Machine sprechen, aber das machen wir im nächsten Take. Bleibt dran.
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1: 25 Jahre Brass Machine, darüber reden wir heute in unserem wunderbaren Frühstückstalk Sub, Salat und Kaffee. Zu Gast Jens Vollmer, mit dem haben wir schon gesprochen. Und mit der Sonja, mit der reden wir jetzt nochmal. Schönen guten Morgen, Sonja.
2: Guten Morgen, hallöchen.
1: Wir haben schon viel über Brass Machine gesprochen, auch über eure Jubiläumstour und eure Jubiläumsshow. Ja. Eine Sache gibt es aber noch zu klären, wenn jetzt viele Menschen sich sagen, oh, das klingt aber interessant, da würde ich gerne mal hin. Gibt es noch Tickets?
2: Ja, natürlich gibt es noch Tickets für die Stadthalle Landstuhl. Mhm. Ihr könnt sie online kaufen oder bei Thalia Kaiserslautern, beim Bunten Hund in Weilerbach oder Otterberg. Genau, also da gibt es Möglichkeiten.
1: Sehr gut. Und ansonsten, wie findet man euch jetzt, wenn, weil der Jens hat auch schon gesagt, ne, 25 Jahre ist jetzt noch nicht Schluss, ist noch nicht vorbei. Aber ich möchte jetzt gern vielleicht up to date bleiben, was bei Brass Machine alles so los ist. Wo kann ich das am besten tun?
2: Ja, also wenn ihr einfach Brass Machine eingibt, ihr findet uns bei Google. Mhm. Da findet ihr unsere Homepage, natürlich auch bei Facebook oder Instagram. Genau.
1: Sehr gut.
2: YouTube. Ah ja, auch Videos. YouTube.
1: Sehr cool.
2: Sind zwar schon ein bisschen älter, teilweise, aber genau.
1: Ich habe auch so munkeln gehört, dass vielleicht bei der Jubiläumsshow was aufgenommen wird.
2: Das habe ich jetzt auch gehört, genau.
1: Sehr schön, da wünsche ich euch viel Erfolg und viel Spaß bei der Jubiläumsshow am 31. Oktober.
2: Lieben
1: und
2: Dank.
1: Natürlich weitere 25 Jahre hoffentlich Brass Machine.
2: Ja, ja, ich hoffe auch. Vielen lieben Dank.
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0: In Weilerbach gibt's gerade 9 Grad, Kröppen meldet ebenfalls 9 Grad und Rosenkopf liegt bei 8 Grad.
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2: Ich bin Thomas Bleskin. Ab heute gilt an den 5.700 Bahnhöfen der Deutschen Bahn ein bundesweites Alkoholverbot. Das Verbot umfasst den gesamten Bahnhofsbereich, einschließlich der Bahnsteige, sowie in einigen Kommunen auch die Vorplätze. In gastronomischen Betrieben innerhalb der Bahnhöfe ist der Konsum von Alkohol weiterhin gestattet. Eine bezahlbare Wohnung zu finden bleibt in Deutschland weiter Glückssache. Im dritten Quartal stiegen die Mieten von Angeboten

0: Angebotenen Wohnungen um 1,2% im Vergleich zum Vorquartal, teilt das Kiel-Institut für Weltwirtschaft mit. Im Vergleich zum letzten Jahr waren es sogar 3,7%. Vor allem in Großstädten hat sich der Mietenanstieg erneut beschleunigt.
1: Am stärksten gestiegen sind die Mieten im dritten Quartal in Berlin und Düsseldorf. Im Jahresvergleich liegt Hamburg an der Spitze mit einem Plus von fast 7%. Aber auch jenseits der Metropolen wird es immer teurer. In Bochum, Augsburg und Mannheim waren Mietwohnungen zwischen 5 und mehr als 6% teurer als noch vor einem Jahr. Das gilt für neue Mietverträge, aber auch für Bestandswohnungen. Dazu kommen für Mieter steigende Nebenkosten wegen der hohen Energiepreise, die Vermieter weitergeben. Diana Kramer, Nachrichtenredaktion.
0: Die Zusatzbeiträge zur gesetzlichen Krankenversicherung bleiben auch im kommenden Jahr stabil. Das verspricht Bundesgesundheitsminister Carsten Linnemann mit Blick auf das aktuelle Ergebnis des Schätzerkreises. Der geht weiter von einem durchschnittlichen Zusatzbeitragssatz von 2,9% aus. Für die Kassen ist das aber nur ein Orientierungswert.
2: Die finanzielle Lage der Krankenkassen bleibt angespannt. Deshalb müssen viele Versicherte schon jetzt Zusatzbeiträge über dem Orientierungswert zahlen. Das tatsächliche Niveau liegt im Schnitt bei 3,1% und kann je nach Kasse höher oder niedriger ausfallen. Teilweise geht's rauf bis auf knapp 4,5%. Auch die Grünen im Bundestag rechnen damit, dass der Durchschnittssatz auch im kommenden Jahr wieder höher ausfallen wird als die vorgegebenen 2,9%. Der Zusatzbeitrag kommt zum allgemeinen Beitrag zur gesetzlichen Krankenversicherung von 14,6% des Bruttolohns noch obendrauf. Katrin Müller, Nachrichtenredaktion.
0: Immer mehr Azubis haben Nachholbedarf beim Schulwissen. Das stellt der Unternehmerverband Niedersachsen fest. Es fehle schon an grundsätzlichem, gutem Lesen oder einem Gefühl für Zahlen. Manche Unternehmen stellen inzwischen auf eigene Kosten Lehrkräfte ein, damit ihre Azubis überhaupt erst ausbildungsreif werden.
3: Und jetzt noch mehr Informationen aus unserer Region.
4: Mit Maja Wenzland, schönen guten Tag. Kaiserslautern bekommt ab dem Fahrplanwechsel im Dezember eine tägliche ICE-Direktverbindung nach Hamburg. Der Zug fährt ab dem 13. Dezember von Saarbrücken über Kaiserslautern in die Hansestadt. In Kaiserslautern soll der ICE um 10.13 Uhr abfahren. Die Fahrt dauert rund 5,5 Stunden. Die Rückverbindung erreicht Kaiserslautern am Abend kurz nach 9:30. Tickets sind bereits buchbar. Während Kaiserslautern damit eine neue Fernverbindung bekommt, könnte Landstuhl seinen letzten ICE halt verlieren. Die bisherigen morgendlichen Verbindungen von Saarbrücken über Landstuhl nach München wird mit dem Fahrplanwechsel gestrichen. Die Bahn begründet das mit einer geringen Nachfrage. Der neue ICE nach Hamburg hält nach aktuellem Stand nicht in Landstuhl. Außerdem in den Regionalnachrichten um 9:30. Mitarbeiter einer Sozialbehörde in Kaiserslautern soll Minderjährige sexuell bedrängt haben. Heizölpreise in der Westpfalz auf hohem Niveau. Händler rechnen mit weiterem Anstieg. Und Unbekannte durchsuchten zwei Autos in Siegelbach und stehlen Wertsachen. Ausführliche Nachrichten aus der Region gibt's wieder um 9:30.
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5: Zwischen Kaiserslautern, Pirmasens und Zweibrücken startet der Morgen stellenweise noch zäh mit Nebel und dichter Bewölkung. Doch dann geht's Schritt für Schritt nach oben. Rund 17 bis 18 Grad sind drin und am Nachmittag zeigt sich zwischendurch auch mal die Sonne. Insgesamt also erst grau, dann deutlich freundlicher und mild für Mitte Oktober.
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6: Aktuell keine Blitzer. Falls ihr welche unterwegs entdeckt, dann bitte melden an uns 0631 75 00 4x die 7.
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6: Es ist Donnerstag, allbekanntlich auch der Kinodonnerstag. Der neue Filme kommen in die deutschen Kinos. Und was bei uns in der Westpfalz gerade so läuft, wo es sich lohnt reinzugehen, das klären wir gleich nach zwei Songs.
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0: Eine Stunde Sauerstoff und kein Weg zurück an die Oberfläche. Nach dem Tod seines Vaters sucht Jay Gardner vor der kalifornischen Küste nach dessen Überresten. Doch bei seinem Tauchgang wird er von einem riesigen Pottwal verschluckt. Im Inneren des Tieres bleiben ihm nur noch rund 60 Minuten Sauerstoff. Um zu überleben, muss Jay ausgerechnet auf die harten Lektionen zurückgreifen, die ihm sein Vater mitgegeben hat. Whalefall läuft heute um 20 Uhr im Cinema Europa in Zweibrücken. Zwei alte Rivalen und ein Turnier, hinter dem deutlich mehr steckt. Wir schreiben das Jahr 1993. Rio und Ken haben sich voneinander entfernt, bis Chun-Li die beiden für das nächste World Warrior Tournament rekrutiert. Dort sollen die Kämpfer gegeneinander antreten. Doch hinter dem Turnier steckt eine tödliche Verschwörung. Rio und Ken müssen sich dabei nicht nur mit ihren Gegnern, sondern auch mit ihrer gemeinsamen Vergangenheit auseinandersetzen. Street Fighter, heute um 20 Uhr im Valhalla Kinocenter in Pirmasens. Eine Familie trauert und plötzlich ist da diese Krähe. Nach dem unerwarteten Tod seiner Frau steht ein junger Vater mit seinen beiden kleinen Söhnen allein da. Während er versucht, für seine Familie Halt zu finden, taucht in der Wohnung eine übergroße, menschenähnliche Krähe auf. Die Gestalt lässt sich nicht vertreiben und wird für den Vater immer schwerer von seiner eigenen aufgewühlten Psyche zu unterscheiden. Schließlich weiß er selbst nicht mehr, wovor er seine Kinder eigentlich schützen muss. Das Ding mit Federn läuft heute um 20 Uhr in der UCI Kinowelt in Kaiserslautern. Und egal für welchen Film ihr euch entscheidet, wir wünschen euch ganz viel Spaß bei eurem Kinobesuch.
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0: In Weilerbach gibt's gerade 9 Grad, Kröppen meldet ebenfalls 9 Grad und Rosenkopf liegt bei 8 Grad.
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2: Mit Maja Wendland, schönen guten Tag. Kaiserslautern bekommt ab dem Fahrplanwechsel im Dezember eine tägliche ICE-Direktverbindung nach Hamburg. Der Zug fährt ab dem 13. Dezember von Saarbrücken über Kaiserslautern in die Hansestadt. In Kaiserslautern soll der ICE um 10.13 Uhr abfahren. Die Fahrt dauert rund 5,5 Stunden. Die Rückverbindung erreicht Kaiserslautern am Abend kurz nach 9:30 Uhr. Tickets sind bereits buchbar. Während Kaiserslautern damit eine neue Fernverbindung bekommt, könnte Landstuhl seinen letzten ICE-Halt verlieren. Die bisherigen morgendlichen Verbindungen von Saarbrücken über Landstuhl nach München wird mit dem Fahrplanwechsel gestrichen. Die Bahn begründet das mit einer geringen Nachfrage. Der neue ICE nach Hamburg hält nach aktuellem Stand nicht in Landstuhl. Ein Mitarbeiter einer Sozialbehörde in Kaiserslautern soll versucht haben, eine von ihm betreute Minderjährige zu einer sexuellen Beziehung zu bewegen. Das geht aus Angaben des Landesdatenschutzbeauftragten hervor. Demnach soll der Mitarbeiter das Mädchen über einen Messenger kontaktiert haben. Der Fall wurde im Zusammenhang mit der aktuellen Bilanz der Datenschutzbehörde bekannt. Rheinland-Pfalz verzeichnet demnach eine Rekordzahl an Datenschutzbeschwerden. Wer in der Westpfalz noch Heizöl bestellen muss, könnte in den kommenden Wochen noch tiefer in die Tasche greifen. Händler aus der Region rechnen damit, dass die Preise Richtung November weiter steigen könnten. Gleichzeitig könnten sich auch die Lieferzeiten verlängern. In Rockenhausen, Waldfischbach, Burgalben und Kusel liegt der Preis derzeit bei rund 175 Euro für 100 Liter. Viele Kunden warten laut Händlern aktuell noch mit einer Bestellung. In Kaiserslautern-Siegelbach haben Unbekannte 2 unverschlossene Autos durchsucht und dabei verschiedene Gegenstände gestohlen. Im Kimmelgarten nahmen die Täter aus einem Seat eine Dashcam und ein Kabel mit. In der Straße Piermannsgarten wurden aus einem VW Golf unter anderem Kundenkarten, Ausweise und Bankkarten gestohlen. Beide Fahrzeuge waren nach Angaben der Besitzer unverschlossen abgestellt. Die Polizei ermittelt wegen Diebstahls und sucht Zeugen.
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0: Zwischen Kaiserslautern, Pirmasens und Zweibrücken startet der Morgen stellenweise noch zäh mit Nebel und dichter Bewölkung. Doch dann geht's Schritt für Schritt nach oben. Rund 17 bis 18 Grad sind drin und am Nachmittag zeigt sich zwischendurch auch mal die Sonne. Insgesamt also erst grau, dann deutlich freundlicher und mild für Mitte Oktober.
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3: Derzeit haben wir noch keine Blitzer. Falls ihr aber welche unterwegs entdeckt, dann meldet sie uns und wir petzen direkt an alle weiter. Die Nummer ins Studio ist die 0631 75 00 4x die 7.
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0: In Lohnsfeld sind es gerade 9 Grad, Tröben meldet 12 und Wiesbach liegt bei 14 Grad.
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2: Ich bin Thomas Bleskin. An allen rund 5700 Bahnhöfen der Deutschen Bahn gilt seit heute ein Alkoholverbot. Damit dürfen Bier, Wein und andere alkoholische Getränke auch auf den Bahnsteigen nicht mehr konsumiert werden.
3: An einigen Bahnhöfen gilt das Alkoholkonsumverbot schon. Jetzt ist es bundesweiter Standard. Heißt, Sekt, Bier und Co. sind in Bahnhofsgebäuden, auf den Bahnsteigen und vielerorts auch auf den Vorplätzen tabu. Das soll für weniger Konflikte, mehr Sicherheit und mehr Sauberkeit sorgen. Verkauft werden darf Alkohol aber auch an Kiosken in Bahnhöfen weiter und in den Zügen darf auch weiterhin auf den Feierabend oder den Urlaubsbeginn angestoßen werden. Bei Großereignissen oder Fußballspielen will die Bahn bei der Umsetzung des Verbots mit Augenmaß vorgehen. Diana Kramer, Nachrichtenredaktion.
2: Die Staats- und Regierungschefs der 27 EU-Länder kommen heute zu ihrem Herbstgipfel in Brüssel zusammen. Bei dem zweitägigen

0: Treffen soll es um die weitere Unterstützung der Ukraine und die Handelsbeziehungen zu China gehen. Im Mittelpunkt steht allerdings der Haushaltsstreit um die EU-Finanzen.
1: Zentraler Streitpunkt ist die EU-Haushaltsplanung für die Jahre 2028 bis 2034. Die Kommission hat 2 Billionen Euro vorgeschlagen, rund 800 Milliarden mehr als bisher. Jene Länder, die vor allem Geld bekommen, finden das gut. Die Staaten, die vor allem zahlen müssen, weniger. Deutschland und andere, sogenannte Nettozahler, lehnen die massive Steigerung auch massiv ab. Im Hintergrund steht auch viel Innenpolitik, beispielsweise Wahlen in Frankreich, Spanien und Italien. Eine Einigung gibt es heute jedenfalls. Falls nicht. Dieter Ebeling, Brüssel.
0: Tragisches Unglück in Pakistan. In der Stadt Peshawar ist das Dach einer Schule eingestürzt. Laut örtlichen Behörden sind dabei mindestens 21 Schüler ums Leben gekommen. Die genauen Ursachen des Einsturzes sind noch nicht bekannt. Nach einem Messerangriff an einer Schule in Albstadt im Zollernalbkreis sitzt ein 15-Jähriger in Untersuchungshaft. Er soll eine Lehrerin zunächst mit der Faust attackiert und sie sowie einen 11-jährigen Schüler mit einem Küchenmesser verletzt haben. Polizei und Staatsanwaltschaft werfen ihm versuchten Totschlag und zweifache gefährliche Körperverletzung vor. Das Motiv des Jugendlichen ist noch unklar.
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3: Über Kaiserslautern, Pirmasens und Zweibrücken liegt am Vormittag noch ordentlich Nebel und graue Deckelung. Dazu sind es meist nur um die 10 bis 12 Grad. Im Tagesverlauf lockert es aber immer mehr auf und am Nachmittag geht es regional auf milde 17 bis 19 Grad hoch. Dazu bleibt es trocken und zwischendurch sogar recht freundlich.
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4: Aktuell keine Blitzer. Falls ihr welche unterwegs entdeckt, dann bitte melden an uns 0631 7500 4x die 7.
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0: In Lohnsfeld sind es gerade 9 Grad, Tröben meldet 12 und Wiesbach liegt bei 14 Grad.
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2: Mit Maja Wendland, schönen guten Tag. Kaiserslautern bekommt ab dem Fahrplanwechsel im Dezember eine tägliche ICE-Direktverbindung nach Hamburg. Der Zug fährt ab dem 13. Dezember von Saarbrücken über Kaiserslautern in die Hansestadt. In Kaiserslautern soll der ICE um 10.13 Uhr abfahren. Die Fahrt dauert rund 5,5 Stunden. Die Rückverbindung erreicht Kaiserslautern am Abend kurz nach 9:30. Tickets sind bereits buchbar. Während Kaiserslautern damit eine neue Fernverbindung bekommt, könnte Landstuhl seinen letzten ICE-Halt verlieren. Die bisherigen morgendlichen Verbindungen von Saarbrücken über Landstuhl nach München wird mit dem Fahrplanwechsel gestrichen. Die Bahn begründet das mit einer geringen Nachfrage. Der neue ICE nach Hamburg hält nach aktuellem Stand nicht in Landstuhl. Ein Mitarbeiter einer Sozialbehörde in Kaiserslautern soll versucht haben, eine von ihm betreute Minderjährige zu einer sexuellen Beziehung zu bewegen. Das geht aus Angaben des Landesdatenschutzbeauftragten hervor. Demnach soll der Mitarbeiter das Mädchen über einen Messenger kontaktiert haben. Der Fall wurde im Zusammenhang mit der aktuellen Bilanz der Datenschutzbehörde bekannt. Rheinland-Pfalz verzeichnet demnach eine Rekordzahl an Datenschutzbeschwerden. Wer in der Westpfalz noch Heizöl bestellen muss, könnte in den kommenden Wochen noch tiefer in die Tasche greifen. Händler aus der Region rechnen damit, dass die Preise Richtung November weiter steigen könnten. Gleichzeitig könnten sich auch die Lieferzeiten verlängern. In Rockenhausen, Waldfischbach, Burgalben und Kusel liegt der Preis derzeit bei rund 175 Euro für 100 Liter. Viele Kunden warten laut Händlern aktuell noch mit einer Bestellung. In Kaiserslautern-Siegelbach haben Unbekannte zwei unverschlossene Autos durchsucht und dabei verschiedene Gegenstände gestohlen. Im Kimmelgarten nahmen die Täter aus einem Seat eine Dashcam und ein Kabel mit. In der Straße Piermannsgarten wurden aus einem VW Golf unter anderem Kundenkarten, Ausweise und Bankkarten gestohlen. Beide Fahrzeuge waren nach Angaben der Besitzer unverschlossen abgestellt. Die Polizei ermittelt wegen Diebstahls und sucht Zeugen.
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0: Über Kaiserslautern, Pirmasens und Zweibrücken liegt am Vormittag noch ordentlich Nebel und graue Deckelung. Dazu sind es meist nur um die 10 bis 12 Grad. Im Tagesverlauf lockert es aber immer mehr auf und am Nachmittag geht es regional auf milde 17 bis 19 Grad hoch. Dazu bleibt es trocken und zwischendurch sogar recht freundlich.
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3: Derzeit haben wir noch keine Blitzer. Falls ihr aber welche unterwegs entdeckt, dann meldet sie uns und wir petzen es direkt an alle weiter. Die Nummer ins Studio ist die 0631 75 00 4x die 7.
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0: Bei uns gibt's Antworten, und zwar Antworten auf eure Fragen. Und die heutige Frage, die kommt von der Simone, und zwar aus Quaidersbach. Die wird gerne mal wissen, warum sagt man eigentlich, dass jemand eine Gardinenpredigt gehalten bekommt? Ja, gute Frage. Die Antwort gibt's jetzt.
1: 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Ich hab gar nichts verstanden.
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0: Na? Habt ihr schon mal eine Gardinenpredigt bekommen? Der Begriff klingt ja fast schon gemütlich, ist er aber ganz und gar nicht. Wenn jemand eine Gardinenpredigt hält, dann gibt's ordentlich Mecker, meistens von zu Hause. Klassischerweise von der Partnerin an den Partner, nachdem der mal wieder irgendeinen Blödsinn gemacht hat. Der Ausdruck kommt tatsächlich aus einer Zeit, als man noch hinter Gardinen lebte, also im privaten häuslichen Bereich. Da wurde nicht öffentlich geschimpft, sondern eben schön im Wohnzimmer hinter verschlossenen Vorhängen. Also quasi Ärger ja, aber bitte diskret. Heute kann es natürlich auch mal umgekehrt laufen, Hauptsache man lernt draus. Denn mal ehrlich, so eine kleine Gardinenpredigt hat noch keinem geschadet, zumindest wenn sie nicht zu lange und auch gerechtfertigt ist.
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0: In Sambach gibt's 12 Grad, Bottenbach liegt bei 12 Grad und Riedelberg meldet 11 Grad.
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2: Ich bin Thomas Bleskin. Ab heute gilt an den 5.700 Bahnhöfen der Deutschen Bahn ein bundesweites Alkoholverbot. Das Verbot umfasst den gesamten Bahnhofsbereich einschließlich der Bahnsteige sowie in einigen Kommunen auch die Vorplätze. In gastronomischen Betrieben innerhalb der Bahnhöfe ist der Konsum von Alkohol weiterhin gestattet. Eine bezahlbare Wohnung zu finden bleibt in Deutschland weiter Glückssache. Im dritten Quartal stiegen die Mieten von angebotenen Wohnungen um 1,2% im Vergleich zum Vorquartal, teilt das Kiel-Institut für Weltwirtschaft mit. Im Vergleich zum letzten Jahr waren es sogar 3,7%. Vor allem in Großstädten hat sich der Mietenanstieg erneut beschleunigt.
3: Am stärksten gestiegen sind die Mieten im dritten Quartal in Berlin und Düsseldorf. Im Jahresvergleich liegt Hamburg an der Spitze mit einem Plus von fast 7%. Aber auch jenseits der Metropolen wird's immer teurer. In Bochum, Augsburg und Mannheim waren Mietwohnungen zwischen 5 und mehr als 6% teurer als noch vor einem Jahr. Das gilt für neue Mietverträge, aber auch für Bestandswohnungen. Dazu kommen für Mieter steigende Nebenkosten wegen der hohen Energiepreise, die Vermieter weitergeben. Diana Kramer, Nachrichtenredaktion.
2: Die Zusatzbeiträge zur gesetzlichen Krankenversicherung bleiben auch im kommenden Jahr stabil. Das verspricht Bundesgesundheitsminister Carsten Linnemann mit Blick auf das aktuelle Ergebnis des Schätzerkreises. Der geht weiter von einem durchschnittlichen Zusatzbeitragssatz von 2,9% aus. Für die Kassen ist das

0: aber nur einen Orientierungswert.
1: Die finanzielle Lage der Krankenkassen bleibt angespannt. Deshalb müssen viele Versicherte schon jetzt Zusatzbeiträge über dem Orientierungswert zahlen. Das tatsächliche Niveau liegt im Schnitt bei 3,1% und kann je nach Kasse höher oder niedriger ausfallen. Teilweise geht's rauf bis auf knapp 4,5%. Auch die Grünen im Bundestag rechnen damit, dass der Durchschnittssatz auch im kommenden Jahr wieder höher ausfallen wird als die vorgegebenen 2,9%. Der Zusatzbeitrag kommt zum allgemeinen Beitrag zur gesetzlichen Krankenversicherung von 14,6% des Bruttolohns noch obendrauf. Katrin Müller, Nachrichtenredaktion.
0: Immer mehr Azubis haben Nachholbedarf beim Schulwissen, das stellt der Unternehmerverband Niedersachsen fest. Es fehle schon an grundsätzlichem, gutem Lesen oder einem Gefühl für Zahlen. Manche Unternehmen stellen inzwischen auf eigene Kosten Lehrkräfte ein, damit ihre Azubis überhaupt erst ausbildungsreif werden.
2: Und jetzt noch mehr Informationen aus unserer Region.
3: Mit Maja Wenzland, schönen guten Tag. Kaiserslautern bekommt ab dem Fahrplanwechsel im Dezember eine tägliche ICE-Direktverbindung nach Hamburg. Der Zug fährt ab dem 13. Dezember von Saarbrücken über Kaiserslautern in die Hansestadt. In Kaiserslautern soll der ICE um 10.13 Uhr abfahren. Die Fahrt dauert rund 5,5 Stunden. Die Rückverbindung erreicht Kaiserslautern am Abend kurz nach 9:30. Tickets sind bereits buchbar. Während Kaiserslautern damit eine neue Fernverbindung bekommt, könnte Landstuhl seinen letzten ICE-Halt verlieren. Die bisherigen morgendlichen Verbindungen von Saarbrücken über Landstuhl nach München wird mit dem Fahrplanwechsel gestrichen. Die Bahn begründet das mit einer geringen Nachfrage. Der neue ICE nach Hamburg hält nach aktuellem Stand nicht in Landstuhl. Außerdem in den Regionalnachrichten um 9:30. Mitarbeiter einer Sozialbehörde in Kaiserslautern soll Minderjährige sexuell bedrängt haben. Heizölpreise in der Westpfalz auf hohem Niveau. Händler rechnen mit weiterem Anstieg. Und Unbekannte durchsuchten 2 Autos in Siegelbach und stehlen Wertsachen. Ausführliche Nachrichten aus der Region gibt's wieder um 9:30.
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4: Rund um Kaiserslautern, Pirmasens und Zweibrücken zeigt sich der Vormittag erstmal ziemlich freundlich bis leicht bedeckt. Mit Temperaturen um 13 bis 18 Grad. Heute geht's dann noch auf angenehme 18 bis 21 Grad rauf. Im Süden teils sogar mit viel Sonne und nur ein paar Wolken. Morgen startet's früh gebietsweise neblig und eher kühl, bevor es später wieder Richtung 20 Grad geht.
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5: Aktuell keine Blitzer. Falls ihr welche unterwegs entdeckt, dann bitte melden an uns 0631 75 00 4x die 7.
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0: In Sambach gibt es 12 Grad, Bottenbach liegt bei 12 Grad und Riedelberg meldet 11 Grad.
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2: Mit Maja Wendland, schönen guten Tag. Kaiserslautern bekommt ab dem Fahrplanwechsel im Dezember eine tägliche ICE-Direktverbindung nach Hamburg. Der Zug fährt ab dem 13. Dezember von Saarbrücken über Kaiserslautern in die Hansestadt. In Kaiserslautern soll der ICE um 10.13 Uhr abfahren. Die Fahrt dauert rund 5,5 Stunden. Die Rückverbindung erreicht Kaiserslautern am Abend kurz nach 9:30 Uhr. Tickets sind bereits buchbar. Während Kaiserslautern damit eine neue Fernverbindung bekommt, könnte Landstuhl seinen letzten ICE-Halt verlieren. Die bisherigen morgendlichen Verbindungen von Saarbrücken über Landstuhl nach München wird mit dem Fahrplanwechsel gestrichen. Die Bahn begründet das mit einer geringen Nachfrage. Der neue ICE nach Hamburg hält nach aktuellem Stand nicht in Landstuhl. Ein Mitarbeiter einer Sozialbehörde in Kaiserslautern soll versucht haben, eine von ihm betreute Minderjährige zu einer sexuellen Beziehung zu bewegen. Das geht aus Angaben des Landesdatenschutzbeauftragten hervor. Demnach soll der Mitarbeiter das Mädchen über einen Messenger kontaktiert haben. Der Fall wurde im Zusammenhang mit der aktuellen Bilanz der Datenschutzbehörde bekannt. Rheinland-Pfalz verzeichnet demnach eine Rekordzahl an Datenschutzbeschwerden. Wer in der Westpfalz noch Heizöl bestellen muss, könnte in den kommenden Wochen noch tiefer in die Tasche greifen. Händler aus der Region rechnen damit, dass die Preise Richtung November weiter steigen könnten. Gleichzeitig könnten sich auch die Lieferzeiten verlängern. In Rockenhausen, Waldfischbach, Burgalben und Kusel liegt der Preis derzeit bei rund 175 Euro für 100 Liter. Viele Kunden warten laut Händlern aktuell noch mit einer Bestellung. In Kaiserslautern-Siegelbach haben Unbekannte zwei unverschlossene Autos durchsucht und dabei verschiedene Gegenstände gestohlen. Im Kimmelgarten nahmen die Täter aus einem Seat eine Dashcam und ein Kabel mit. In der Straße Piermannsgarten wurden aus einem VW Golf unter anderem Kundenkarten, Ausweise und Bankkarten gestohlen. Beide Fahrzeuge waren nach Angaben der Besitzer unverschlossen abgestellt. Die Polizei ermittelt wegen Diebstahls und sucht Zeugen.
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0: Rund um Kaiserslautern, Pirmasens und Zweibrücken zeigt sich der Vormittag erstmal ziemlich freundlich bis leicht bedeckt. Mit Temperaturen um 13 bis 18 Grad. Heute geht's dann noch auf angenehme 18 bis 21 Grad rauf. Im Süden teils sogar mit viel Sonne und nur ein paar Wolken. Morgen startet's früh gebietsweise neblig und eher kühl, bevor es später wieder Richtung 20 Grad geht.
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3: Derzeit haben wir noch keine Blitzer. Falls ihr aber welche unterwegs entdeckt, dann meldet sie uns und wir petzen es direkt an alle weiter. Die Nummer ins Studio ist die 0631 75 00 4x die 7.
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1: Dieser Kürbis wiegt mehr als ein Kleinwagen und ist somit unsere Entdeckung des Tages. Der britische Gärtner Ian Patton hat einen Kürbis gezüchtet, der auf den Namen Bagheera hört. Bei der offiziellen Wiegung brachte er unglaubliche 1295 Kilo auf die Waage. Das ist damit der schwerste Kürbis der Welt. Patton hat das riesige Ding in einem Gewächshaus großgezogen. In heißen Tagen bekam seine Pflanze bis zu 590 Liter Wasser, ungefähr drei volle Badewannen. Und so ein Kürbis kann in der Wachstumsphase bis zu 32 Kilo am Tag mal zulegen. Nach rund 120 Tagen war aus einem kleinen Samen ein Weltrekord geworden. Beim Aushöhlen für Halloween sollte man da vermutlich besser nicht mit dem Teelöffel anfangen, sonst brauchen wir ein bisschen länger, glaube ich.
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0: In Hirschhorn gibt's gerade 13 Grad, Winzeln meldet 15 und in Walzhausen liegen wir bei 14 Grad.
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2: Ich bin Thomas Pleskin. Die EU-Staats- und Regierungschefs beraten heute und morgen in Brüssel bei ihrem Herbstgipfel über die weitere Unterstützung der von Russland angegriffenen Ukraine. Weitere Themen sind die schwierigen Handelsbeziehungen zu China und der Dauerstreit über den EU-Haushalt. Bundeskanzler Friedrich Merz drückt aufs Tempo und forderte vorab, insbesondere beim EU-Haushalt, jetzt schnell zu einer Einigung zu kommen.
3: Wir müssen das gemeinsame Budget gegenüber den Vorschlägen der Kommission deutlich reduzieren. Das kann sich kein Mitgliedsland in der Europäischen Union leisten, in diesem Umfang Beiträge in die Europäische Union zu zahlen. Nur zur Erinnerung, der gegenwärtige Vorschlag liegt bei 50% über dem, was wir im laufenden mittelfristigen Finanzrahmen finanzieren.
2: Bundeskanzler Merz in Brüssel. Der Bundestag hat eine Reform der Notfallversorgung beschlossen. Ziel: Patientinnen und Patienten sollen im Notfall zielgenauer und besser versorgt werden. Kernstück der Reform sind integrierte Notfallzentren an Kliniken. Die Telefonnummern 112 und 116 117 werden dafür verzahnt. Je nach Dringlichkeit landen Patienten dann beim Arzt, in einer Notdienstpraxis oder in der Notaufnahme mit oder ohne Rettungsdienst. Der Bundesrat muss noch zustimmen. Das Feierabendbier beim Warten auf den Regio, das ist seit heute tabu. Die Bahn legt Bahnhöfe und Bahnsteige quasi trocken. Seit Mitternacht gilt ein Alkoholverbot an allen rund 5700 Bahnhöfen in Deutschland.
4: An einigen Bahnhöfen gilt das Alkoholkonsumverbot schon. Jetzt ist es bundesweiter Standard. Heißt, Sekt, Bier und Co. sind in Bahnhofsgebäuden, auf den Bahnsteigen und vielerorts auch auf den Vorplätzen tabu. Das soll für weniger Konflikte, mehr Sicherheit und mehr Sauberkeit sorgen. Verkauft werden darf Alkohol aber auch an Kiosken in Bahnhöfen weiter. Und in den Zügen darf auch weiterhin auf den Feierabend oder den Urlaubsbeginn angestoßen werden. Bei Großereignissen oder Fußballspielen will die Bahn bei der Umsetzung des Verbots mit Augen Maß vorgehen. Diana Kramer, Nachrichtenredaktion.
2: Tragisches Unglück in Pakistan. In der Stadt Peshawar ist das Dach einer Schule eingestürzt. Laut örtlichen Behörden sind dabei mindestens 21 Schüler ums Leben gekommen. Die genauen Ursachen des Einsturzes sind noch nicht bekannt.
1: Und jetzt noch mehr Informationen aus unserer Region.
5: Mit Maja Wenzland. Schönen guten Tag.

0: Das Lautern bekommt ab dem Fahrplanwechsel im Dezember eine tägliche ICE-Direktverbindung nach Hamburg. Der Zug fährt ab dem 13. Dezember von Saarbrücken über Kaiserslautern in die Hansestadt. In Kaiserslautern soll der ICE um 10.13 Uhr abfahren. Die Fahrt dauert rund 5,5 Stunden. Die Rückverbindung erreicht Kaiserslautern am Abend kurz nach 9:30 Uhr. Tickets sind bereits buchbar. Während Kaiserslautern damit eine neue Fernverbindung bekommt, könnte Landstuhl seinen letzten ICE-Halt verlieren. Die bisherigen morgendlichen Verbindungen von Saarbrücken über Landstuhl nach München wird mit dem Fahrplanwechsel gestrichen. Die Bahn begründet das mit einer geringen Nachfrage. Der neue ICE nach Hamburg hält nach aktuellem Stand nicht in Landstuhl. Außerdem in den Regionalnachrichten um 9:30 Uhr. Mitarbeiter einer Sozialbehörde in Kaiserslautern soll Minderjährige sexuell bedrängt haben. Heizölpreise in der Westpfalz auf hohem Niveau. Händler rechnen mit weiterem Anstieg. Und Unbekannte durchsuchten 2 Autos in Siegelbach und stehlen Wertsachen. Ausführliche Nachrichten aus der Region gibt's wieder um 9:30 Uhr.
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2: Über Kaiserslautern, Pirmasens und Zweibrücken bleibt's am Mittag meist grau bis freundlich mit 13 bis 16 Grad und teils nur zögerlichen Sonnenmomenten. In Lohnsfeld und Tröben schiebt sich die Bewölkung heute eher immer wieder in den Vordergrund. Rieleberg wirkt schon einen Tick heller. Bis zum Nachmittag klettern die Werte noch Richtung 17 Grad, bevor es später ruhiger und stellenweise klarer wird.
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3: Kurzer Blick auf die Straßen. Aktuell ist da soweit alles im grünen Bereich. Ich wünsche euch eine gute Fahrt.
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3: Blitzer haben wir aktuell auf der A8 Pirmasens Richtung Zweibrücken in Höhe Zweibrücken Mitte. Bei euch sind 80 km/h erlaubt. Und wir haben noch einen auf der A6 in Höhe des Kreuzes zur A62. Bei euch sind 100 km/h erlaubt. Nach wie vor wird geblitzt auf der A63 Mainz in Fahrtrichtung Kaiserslautern. Kurz vor der Überleitung zur A6 bei euch sind 100 km/h erlaubt. Und in Ramstein-Miesenbach wird immer noch geblitzt, wenn ihr in der Kinsbacher Straße unterwegs seid, bei euch in der 30er-Zone. Zu guter Letzt haben wir noch 2 Blitzer in Kaiserslautern. Einmal in der Pariser Straße stadtauswärts in Höhe der Kreuzung zur B270. Bei euch sind 50 erlaubt. Und in der Mannheimer Straße haben wir noch einen Blitzer kurz vorm Fallcenter. Bei euch sind auch 50 km/h erlaubt. Falls ihr noch was entdeckt unterwegs, dann gebt uns einfach Bescheid über die 0631 75 00 4x die 7.
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3: Schönen Donnerstagmittag euch. Hier ist eure Antenne natürlich mit den besten Hits aller Zeiten. Und weiter geht's natürlich mit jeder Menge Musik. Unter anderem von Take That, Survivor und jetzt Coolio mit Gangsta's Paradise hier bei der Antenne. Schön, dass ihr dabei seid.
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0: In Hirschhorn gibt's gerade 13 Grad, Winzeln meldet 15 und in Walzhausen liegen wir bei 14 Grad.
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2: Mit Maja Wendland, schönen guten Tag. Kaiserslautern bekommt ab dem Fahrplanwechsel im Dezember eine tägliche ICE-Direktverbindung nach Hamburg. Der Zug fährt ab dem 13. Dezember von Saarbrücken über Kaiserslautern in die Hansestadt. In Kaiserslautern soll der ICE um 10.13 Uhr abfahren. Die Fahrt dauert rund 5,5 Stunden. Die Rückverbindung erreicht Kaiserslautern am Abend kurz nach 9:30 Uhr. Tickets sind bereits buchbar. Während Kaiserslautern damit eine neue Fernverbindung bekommt, könnte Landstuhl seinen letzten ICE-Halt verlieren. Die bisherigen morgendlichen Verbindungen von Saarbrücken über Landstuhl nach München wird mit dem Fahrplanwechsel gestrichen. Die Bahn begründet das mit einer geringen Nachfrage. Der neue ICE nach Hamburg hält nach aktuellem Stand nicht in Landstuhl. Ein Mitarbeiter einer Sozialbehörde in Kaiserslautern soll versucht haben, eine von ihm betreute Minderjährige zu einer sexuellen Beziehung zu bewegen. Das geht aus Angaben des Landesdatenschutzbeauftragten hervor. Demnach soll der Mitarbeiter das Mädchen über einen Messenger kontaktiert haben. Der Fall wurde im Zusammenhang mit der aktuellen Bilanz der Datenschutzbehörde bekannt. Rheinland-Pfalz verzeichnet demnach eine Rekordzahl an Datenschutzbeschwerden. Wer in der Westpfalz noch Heizöl bestellen muss, könnte in den kommenden Wochen noch tiefer in die Tasche greifen. Händler aus der Region rechnen damit, dass die Preise Richtung November weiter steigen könnten. Gleichzeitig könnten sich auch die Lieferzeiten verlängern. In Rockenhausen, Waldfischbach, Burgalben und Kusel liegt der Preis derzeit bei rund 175 Euro für 100 Liter. Viele Kunden warten laut Händlern aktuell noch mit einer Bestellung. In Kaiserslautern-Siegelbach haben Unbekannte zwei unverschlossene Autos durchsucht und dabei verschiedene Gegenstände gestohlen. Im Kimmelgarten nahmen die Täter aus einem Seat eine Dashcam und ein Kabel mit. In der Straße Piermannsgarten wurden aus einem VW Golf unter anderem Kundenkarten, Ausweise und Bankkarten gestohlen. Beide Fahrzeuge waren nach Angaben der Besitzer unverschlossen abgestellt. Die Polizei ermittelt wegen Diebstahls und sucht Zeugen.
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0: Über Kaiserslautern, Pirmasens und Zweibrücken bleibt es am Mittag meist grau bis freundlich mit 13 bis 16 Grad und teils nur zögerlichen Sonnenmomenten. In Lohnsfeld und Tröben schiebt sich die Bewölkung heute eher immer wieder in den Vordergrund. Rieleberg wirkt schon einen Tick heller. Bis zum Nachmittag klettern die Werte noch Richtung 17 Grad, bevor es später ruhiger und stellenweise klarer wird.
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3: Kurzer Verkehrscheck und da ist soweit alles im grünen Bereich. Kommt gut an.
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3: Es wird geblitzt auf der A8 in Höhe Zweibrücken-Mitte, von Pirmasens aus kommend. Bei euch sind 80 km/h erlaubt. Und auf der A6 wird geblitzt in Höhe des Kreuzes zur A62, bei euch in der 100er Zone. Wir schauen auf die A63, Mainz Richtung Kaiserslautern, kurz vor der Überleitung zur A6. Hier steht immer noch ein Blitzer, 100 km/h bei euch erlaubt. Und in Ramstein-Miesenbach haben wir noch einen in der Kinsbacher Straße stehen. Bei euch sind 30 km/h erlaubt. Zu guter Letzt geht der Blick natürlich nach Kaiserslautern. Es wird geblitzt in der Pariser Straße stadtauswärts in Höhe des Kreuzes zur B270 und noch einmal bei euch in der Mannheimer Straße kurz vorm Fallcenter jeweils in der 50er Zone. Falls ihr noch was entdeckt unterwegs, dann meldet uns einfach über die 0631 75 00 4x die 7.
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2: Blues und Soul gibt's heute Abend bei freiem Eintritt in der Kammgarn. Zum 25. Internationalen Blues Festival spielen Santu und seine Soul Patrol ab 20 Uhr im Casino. Um 21.30 Uhr übernimmt der französische Sänger und Mundharmonikaspieler Charles Passy. Das Doppelkonzert gehört zum 750. Stadtjubiläum von Kaiserslautern. Ticket braucht ihr keine, also schaut einfach vorbei heute Abend in der Kammgarn. Ein großer Konzertabend zwischen Aufbruch und Romantik erwartet euch morgen in der Fruchthalle. Die Pfalzphilharmonie spielt unter Hari Shankar Werke von Ravel, Beethoven und Rachmaninow. Solist ist Pianist Herbert Schuch. Das Konzert beginnt um 19.30 Uhr. Eine Einführung gibt es bereits um 18.45 Uhr. Erwachsene zahlen je nach Platz 18,50 Euro bis 30 Euro. Karten gibt es unter anderem über eventim.de, bei der Touristinformation und auch beim Thalia Ticketservice. Dirndl raus, Lederhose an. Morgen beginnt in der Messehalle Pirmasens das Oktoberfest Uf Pelsisch. Ab 18 Uhr bringen DJ Chris Mega, Schäfer Heinrich, Wildbach und Killer Michael die Halle in Stimmung. Einzeltickets kosten 25 Euro plus 1,50 Vorverkaufsgebühr und gibt's über den DTX Ticketshop auf pfälzer-gaudi-nächte.de. Banjo, Geige, Kontrabass und ein deutscher Dialekt aus Pennsylvania. Die Familienband The Schufflis bringt morgen traditionelle Volksmusik und vierstimmigen Gesang in die Scheune des Stadtmuseums in Kaiserslautern. Beginn ist um 19.30 Uhr, Karten kosten 14 Euro, ermäßigt 12 Euro und gibt's über eventim.de sowie nach Verfügbarkeit auch noch an der Konzertkasse. Habt ihr noch etwas für unsere Veranstaltungstipps? Dann schickt uns doch gerne alle Infos an die 0631 75 00 4x die 7.
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0: In Eisenborn und Rosenkopf gibt's gerade 16 Grad. Schweigs liegt bei 16 Grad.
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2: Ich bin Thomas Brockt. Patienten sollen im Notfall künftig zielgenauer und besser versorgt werden. Dazu hat der Bundestag heute eine Reform der Notfallversorgung beschlossen.
3: Künftig soll in einer fachlichen Ersteinschätzung telefonisch oder vor Ort festgelegt werden, welche Hilfe jemand braucht. Je nach Dringlichkeit werden dann Patienten in eine Arztpraxis, in eine Notdienstpraxis oder in die Notaufnahme vermittelt, sagte Gesundheitsminister Carsten Lindemann im Bundestag. Daneben soll es in Kliniken angedockte Notfallzentren geben. Patienten soll hier der Weg in eine angeschlossene Notdienstpraxis oder die Notaufnahme gewiesen werden. Rettungsdienste und Notaufnahmen sollen so von vermeidbaren Behandlungsfällen entlastet werden. Tine Klimach, Nachrichtenredaktion.
2: Bundeskanzler Merz hat sich beim EU-Gipfel für mehr Geld für die Ukraine stark gemacht. Er habe dafür plädiert, alles zu tun, um der Ukraine auch über den Winter zu helfen, sagte Merz in Brüssel. Die Mittel müssten aufgestockt werden. Der Ukraine fehlen laut ihrem Finanzminister im kommenden Jahr fast 33 Milliarden US-Dollar im regulären Haushalt und weitere 45 Milliarden für Verteidigungsausgaben. Wenn Kunden Opfer von Kontobetrug werden, müssen Banken ihnen das verlorene Geld zunächst sofort erstatten. Das hat der Europäische Gerichtshof in Luxemburg entschieden. Das gilt auch dann, wenn die Bank den Kunden grobe Fahrlässigkeit vorwirft, zum Beispiel nach einem Phishing-Betrug.
4: Im Kern sagt das höchste EU-Gericht, die Erstattung der nicht autorisierten Zahlung und die Frage, wer letztendlich den Schaden tragen muss, sind zwei unterschiedliche Dinge. Zunächst müsse die Bank auf jeden Fall den abgebuchten Betrag erstatten. Ausgenommen ist nur der Fall, dass der Kontoinhaber selbst verdächtigt wird, am Betrug mitgewirkt zu haben. Und nach der Erstattung könne man dann regeln, wer schlussendlich verantwortlich ist. Das sei im Interesse eines hohen Verbraucherschutzes das beste Vorgehen. Aus Brüssel, Dieter Ebeling.
2: Die Mehlschwalbe ist zum Vogel des Jahres 2027 gewählt worden. Bei der Online-Abstimmung erhielt sie rund 45% der Stimmen und setzte sich damit deutlich gegen vier andere Kandidaten durch. Die Mehlschwalbe gilt in Deutschland als gefährdet. Nach Angaben der Naturschutzverbände fehlen ihr an modernen Gebäuden zunehmend geeignete Nistplätze. Außerdem machen ihr der Rückgang von Insekten und das Entfernen von Nestern zu schaffen.
1: Und jetzt noch mehr Informationen aus unserer Region.
5: Mit Maja Wendland, schönen guten Tag. Kaiserslautern bekommt ab dem Fahrplanwechsel im Dezember eine tägliche ICE-Direktverbindung nach Hamburg. Der Zug fährt ab dem 13. Dezember von Saarbrücken über Kaiserslautern in die Hansestadt. In Kaiserslautern soll der ICE um 10.13 Uhr abfahren. Die Fahrt dauert rund 5,5 Stunden. Die Rückverbindung erreicht Kaiserslautern am Abend kurz nach 9:30. Tickets sind bereits buchbar. Während Kaiserslautern damit eine neue Fernverbindung bekommt, könnte Landstuhl seinen letzten ICE-Halt verlieren. Die bisherigen morgendlichen Verbindungen von Saarbrücken über Landstuhl nach München wird mit dem Fahrplanwechsel gestrichen. Die Bahn begründet das mit einer geringen Nachfrage. Der neue ICE

0: nach Hamburg hält nach aktuellem Stand nicht in Landstuhl. Außerdem in den Regionalnachrichten um 20:30. Mitarbeiter einer Sozialbehörde in Kaiserslautern soll Minderjährige sexuell bedrängt haben. Heizölpreise in der Westpfalz auf hohem Niveau. Händler rechnen mit weiterem Anstieg. Und Unbekannte durchsuchten 2 Autos in Siegelbach und stehlen Wertsachen. Ausführliche Nachrichten aus der Region gibt's wieder um 20:30.
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2: Rund um Kaiserslautern, Pirmasens und Zweibrücken geht's heute eher grau und gedämpft durch den Mittag. Meist bedeckt, teils auch locker bewölkt, dazu 16 bis knapp 20 Grad. In Weilerbach hält sich die Wolkendecke besonders zäh, in Winsberg bleibt's kühler und um Walshausen wirkt's zwischendurch etwas freundlicher. Am Abend wird es überall rasch frischer und in der Nacht mischt sich vor allem im Süden und Osten zäher Nebel dazu.
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3: Kurzer Blick auf die Straßen. Aktuell ist da soweit alles im grünen Bereich. Ich wünsche euch eine gute Fahrt.
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3: Blitzer haben wir aktuell auf der A8 Pirmasens Richtung Zweibrücken in Höhe Zweibrücken Mitte. Bei euch sind 80 km/h erlaubt. Und wir haben noch einen auf der A6 in Höhe des Kreuzes zur A62. Bei euch sind 100 km/h erlaubt. Nach wie vor wird geblitzt auf der A63 Mainz in Fahrtrichtung Kaiserslautern. Kurz vor der Überleitung zur A6. Bei euch sind 100 km/h erlaubt. Und in Ramstein-Miesenbach wird immer noch geblitzt, wenn ihr in der Kinzbacher Straße unterwegs seid. Bei euch in der 30er-Zone. Zu guter Letzt haben wir noch 2 Blitzer in Kaiserslautern. Einmal in der Pariser Straße stadtauswärts in Höhe der Kreuzung zur B270. Bei euch sind 50 erlaubt. Und in der Mannheimer Straße haben wir noch einen Blitzer kurz vorm Fallcenter. Bei euch sind auch 50 km/h erlaubt. Falls ihr noch was entdeckt unterwegs, dann gebt uns einfach Bescheid über die 0631 75 00 4 mal die 7.
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3: Die Antenne hier mit den besten Hits aller Zeiten und endlich mal wieder einem sonnigen Nachmittag hier im Antenneland. Wir starten direkt rein mit jeder Menge Musik. Heart von den Pet Shop Boys gibt's jetzt für euch.
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0: Beim Amt versteht man manchmal nur Bahnhof. In Lautern könnt ihr euch jetzt wenigstens auf Pfälzisch durch den Automaten klicken. Im Bürgercenter gibt's bei der Sprachauswahl nämlich jetzt unseren Dialekt. Dann fragt euch der Bildschirm also zum Beispiel Hanseschuhne-Termin. Da fühlt sich selbst eine Wartenummer doch gleich ein bisschen mehr nach Heimat an. Übersetzt haben das Mitarbeitende der Stadt und es ist ja gar nicht so einfach. Pfälzisch sprechen geht, aber wie schreibt man das eigentlich? Spätestens bei der Wohnungsgeberbestätigung wird's dann doch ein bisschen sportlicher. Wichtig, der Automat plaudert nicht mit euch, die Hinweise stehen auf dem Bildschirm. Ihr könnt also in Ruhe lesen, was ihr für euren Behördegang braucht, auf Wunsch eben auf Pfälzisch. Jetzt fehlt eigentlich nur noch, dass das Navi sagt, alle hopto vorne rechts. Wo würdet ihr euch denn noch mehr Dialekt wünschen? Schreibt uns das gerne mal per WhatsApp an die 0631 75 00 4 mal die 7.
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0: In Eisenborn und Rosenkopf gibt's gerade 16 Grad. Schweigs liegt bei 16 Grad.
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2: Mit Maja Wendland, schönen guten Tag. Kaiserslautern bekommt ab dem Fahrplanwechsel im Dezember eine tägliche ICE-Direktverbindung nach Hamburg. Der Zug fährt ab dem 13. Dezember von Saarbrücken über Kaiserslautern in die Hansestadt. In Kaiserslautern soll der ICE um 10.13 Uhr abfahren. Die Fahrt dauert rund 5,5 Stunden. Die Rückverbindung erreicht Kaiserslautern am Abend kurz nach 9:30 Uhr. Tickets sind bereits buchbar. Während Kaiserslautern damit eine neue Fernverbindung bekommt, könnte Landstuhl seinen letzten ICE-Halt verlieren. Die bisherigen morgendlichen Verbindungen von Saarbrücken über Landstuhl nach München wird mit dem Fahrplanwechsel gestrichen. Die Bahn begründet das mit einer geringen Nachfrage. Der neue ICE nach Hamburg hält nach aktuellem Stand nicht in Landstuhl. Ein Mitarbeiter einer Sozialbehörde in Kaiserslautern soll versucht haben, eine von ihm betreute Minderjährige zu einer sexuellen Beziehung zu bewegen. Das geht aus Angaben des Landesdatenschutzbeauftragten hervor. Demnach soll der Mitarbeiter das Mädchen über einen Messenger kontaktiert haben. Der Fall wurde im Zusammenhang mit der aktuellen Bilanz der Datenschutzbehörde bekannt. Rheinland-Pfalz verzeichnet demnach eine Rekordzahl an Datenschutzbeschwerden. Wer in der Westpfalz noch Heizöl bestellen muss, könnte in den kommenden Wochen noch tiefer in die Tasche greifen. Händler aus der Region rechnen damit, dass die Preise Richtung November weiter steigen könnten. Gleichzeitig könnten sich auch die Lieferzeiten verlängern. In Rockenhausen, Waldfischbach, Burgalben und Kusel liegt der Preis derzeit bei rund 175 Euro für 100 Liter. Viele Kunden warten laut Händlern aktuell noch mit einer Bestellung. In Kaiserslautern-Siegelbach haben Unbekannte zwei unverschlossene Autos durchsucht und dabei verschiedene Gegenstände gestohlen. Im Kimmelgarten nahmen die Täter aus einem Seat eine Dashcam und ein Kabel mit. In der Straße Piermannsgarten wurden aus einem VW Golf unter anderem Kundenkarten, Ausweise und Bankkarten gestohlen. Beide Fahrzeuge waren nach Angaben der Besitzer unverschlossen abgestellt. Die Polizei ermittelt wegen Diebstahls und sucht Zeugen.
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0: Rund um Kaiserslautern, Pirmasens und Zweibrücken geht's heute eher grau und gedämpft durch den Mittag. Meist bedeckt, teils auch locker bewölkt, dazu 16 bis knapp 20 Grad. In Weilerbach hält sich die Wolkendecke besonders zäh, in Winsberg bleibt's kühler und um Walzhausen wirkt's zwischendurch etwas freundlicher. Am Abend wird es überall rasch frischer und in der Nacht mischt sich vor allem im Süden und Osten zäher Nebel dazu.
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3: Kurzer Verkehrscheck und da ist soweit alles im grünen Bereich. Kommt gut an.
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3: Es wird geblitzt auf der A8 in Höhe Zweibrücken Mitte, von Pirmasens aus kommend. Bei euch sind 80 km/h erlaubt. Und auf der A6 wird geblitzt in Höhe des Kreuzes zur A62, bei euch in der 100er Zone. Wir schauen auf die A63, Mainz Richtung Kaiserslautern, kurz vor der Überleitung zur A6. Hier steht immer noch ein Blitzer, 100 km/h bei euch erlaubt. Und in Ramstein-Miesenbach haben wir noch einen in der Kinsbacher Straße stehen. Bei euch sind 30 km/h erlaubt. Zu guter Letzt geht der Blick natürlich nach Kaiserslautern. Es wird geblitzt in der Pariser Straße stadtauswärts in Höhe des Kreuzes zur B270 und noch einmal bei euch in der Mannheimer Straße kurz vorm Fallcenter jeweils in der 50er Zone. Falls ihr noch was entdeckt unterwegs, dann meldet uns einfach über die 0631 75 00 4x die 7.
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Musik ist ehrlich, authentisch und ja, manchmal fast schon romantisch. Angus Young sitzt im Flugzeug. Er muss von irgendwo nach irgendwo, Hauptsache schnell. Aber das Wetter spielt nicht mit. Das Flugzeug wird im Sturm hin und her gewirbelt, bis es von einem Blitz getroffen wird und notlanden muss. Gerade noch mal gut gegangen. Und genau da ist ihm die Idee für einen neuen Song gekommen. Thunderstruck. Naja, zumindest erzählt er diese Geschichte ganz gerne mal so. Er hat aber auch schon zugegeben, dass es einfach Quatsch ist. Es gab nie eine Notlandung. Er saß nie in einem Flugzeug, das vom Blitz getroffen wurde. Und wenn man sich die Fakten anschaut, Flugzeuge müssen nicht notlanden, wenn sie von einem Blitz getroffen werden. Also alles Show, alles Fassade, alles eine coole Story. Aber die Wahrheit wäre auch viel zu langweilig. Tatsächlich hatte er einfach nur ein cooles Riff. Sie haben einen Song geschrieben und haben dann nach einem coolen, rockigen Wort gesucht und naja, AC/DC, Strom, da passt Thunder eigentlich ganz gut. Und am Ende ist es Thunderstruck geworden. Aber diese Geschichte kannst du als Rockstar halt keinem erzählen. Deswegen stellen wir uns einfach Angus Young vor, wie er in diesem Flugzeug sitzt, das vom Sturm hin und her gewirbelt wird, bis es von einem Blitz getroffen wird und notlanden muss. Und dann kam ihm die blendende Idee für

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0: Lohnsfeld liegt gerade bei 17 Grad, Winzeln bei 17 und Althornbach bei 16 Grad.
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2: Ich bin Thomas Brockt. Bundeskanzler Merz hat zum Auftakt des EU-Gipfels für eine weitere Aufstockung der Mittel für die Ukraine geworben. Es müsse alles getan werden, um der Ukraine über den kommenden Winter und auch im nächsten Jahr zu helfen, sagte Merz in Brüssel.
3: Der Kanzler geht davon aus, dass die Mittel für Kiew noch einmal aufgestockt werden müssen. Der Ukraine fehlen nach eigenen Angaben im nächsten Jahr knapp 70 Milliarden Euro im Haushalt und für die Verteidigung gegen Russland. Dass dafür aber in der EU eingefrorenes russisches Vermögen verwendet wird, schließt Merz aus. Zumindest in der Form, dass diese Gelder in die USA überführt werden, quasi als Druckmittel in den Bemühungen um Friedensverhandlungen. Diana Kramer, Nachrichtenredaktion.
2: Patientinnen und Patienten sollen im Notfall künftig zielgenauer und besser versorgt werden. Dazu hat der Bundestag eine Reform der Notfallversorgung beschlossen. Künftig soll in einer fachlichen Ersteinschätzung telefonisch oder vor Ort festgelegt werden, welche Hilfe jemand braucht. Die Telefonnummern 112 und die ärztliche Bereitschaftsnummer 116117 sollen dafür verzahnt werden. Je nach Dringlichkeit sollen die Patienten dann in eine Arztpraxis, in eine Notdienstpraxis oder in die Notaufnahme einer Klinik vermittelt werden. Wenn Kunden Opfer von Kontobetrug werden, müssen Banken ihnen das verlorene Geld zunächst sofort erstatten. Das hat der Europäische Gerichtshof in Luxemburg entschieden. Das gilt auch dann, wenn die Bank den Kunden grobe Fahrlässigkeit vorwirft, zum Beispiel nach einem Phishing-Betrug.
4: Im Kern sagt das höchste EU-Gericht die Erstattung der nicht autorisierten Zahlung und die Frage, wer letztendlich den Schaden tragen muss, sind zwei unterschiedliche Dinge. Zunächst müsse die Bank auf jeden Fall den abgebuchten Betrag erstatten. Ausgenommen ist nur der Fall, dass der Kontoinhaber selbst verdächtigt wird, am Betrug mitgewirkt zu haben. Und nach der Erstattung könne man dann regeln, wer schlussendlich verantwortlich ist. Das sei im Interesse eines hohen Verbraucherschutzes das beste Vorgehen. Aus Brüssel, Dieter Ebeling.
2: Der Tankrabatt kommt zwei Wochen nach seinem Start nach Einschätzung von Wirtschaftswissenschaftlern nicht vollständig bei den Verbrauchern an. Berechnungen von IFO und DIW sehen teils deutliche Lücken. Auch das Bundeskartellamt sieht keine ganz vollständige Weitergabe. Die Mineralölbranche widerspricht. Laut DIW sind bislang nur rund zwei Drittel der Steuersenkung von 16,7 Cent bei den Verbrauchern angekommen.
1: Und jetzt noch mehr Informationen aus unserer Region.
5: Mit Dorothee Spira, guten Tag. In den Landkreisen Kaiserslautern, Kusel und Südwestpfalz kann es in den kommenden Monaten immer wieder zu Verkehrsbehinderungen auf Bundes-, Landes- und Kreisstraßen kommen. Grund sind Gehölzpflegearbeiten des Landesbetriebs Mobilität. Dabei werden unter anderem gefährliche Bäume entfernt, sowie Büsche und Sträucher zurückgeschnitten. Bei einzelnen Arbeiten sind kurze Sperrungen mit Wartezeiten

0: Zeiten von bis zu 10 Minuten möglich. Die Arbeiten laufen voraussichtlich bis Ende Februar. Außerdem in den Regionalnachrichten um 9:30. Bundespolizei nimmt gesuchten 50-Jährigen am Kaiserslauterer Hauptbahnhof fest. L478 bei Bottenbach wird ab 26. Oktober bis voraussichtlich Weihnachten voll gesperrt. Amtsgericht Pirmasens verhandelt kommende Woche unter anderem wegen Geldfälschung, Volksverhetzung und gefährlicher Körperverletzung. Und Wein im Park in Kaiserslautern soll an Pfingsten 2027 mit neuer Bühne und zusätzlichen Lärmmessungen wieder stattfinden. Ausführliche Nachrichten aus der Region gibt's wieder um 9:30.
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2: Rund um Kaiserslautern, Pirmasens und Zweibrücken zeigt sich der Nachmittag freundlich, aber nicht ganz ohne Wolken. Mal teilweise bewölkt, mal ziemlich dicht, bei milden 16 Grad. Gegen Abend lockert es stellenweise etwas auf, bevor sich später verbreitet Nebel und tiefe Wolkenbreite machen. Morgen wird's dann einen Tick milder, mit Höchstwerten um 18 Grad.
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3: Kurzer Blick auf die Straßen. Aktuell ist da soweit alles im grünen Bereich. Ich wünsche euch eine gute Fahrt.
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3: Blitzer haben wir aktuell auf der A8 Pirmasens Richtung Zweibrücken in Höhe Zweibrücken Mitte. Bei euch sind 80 km/h erlaubt. Und wir haben noch einen auf der A6 in Höhe des Kreuzes zur A62. Bei euch sind 100 km/h erlaubt. Nach wie vor wird geblitzt auf der A63 Mainz in Fahrtrichtung Kaiserslautern. Kurz vor der Überleitung zur A6 bei euch sind 100 km/h erlaubt. Und in Ramstein-Miesenbach wird immer noch geblitzt, wenn ihr in der Kinsbacher Straße unterwegs seid, bei euch in der 30er-Zone. Zu guter Letzt haben wir noch zwei Blitzer in Kaiserslautern. Einmal in der Pariser Straße stadtauswärts in Höhe der Kreuzung zur B270. Bei euch sind 50 erlaubt. Und in der Mannheimer Straße haben wir noch einen Blitzer kurz vorm Fallcenter. Bei euch sind auch 50 km/h erlaubt. Falls ihr noch was entdeckt unterwegs, dann gebt uns einfach Bescheid über die 0631 75 00 4x die 7.
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3: Einen wunderschönen Donnerstagnachmittag euch, die Antenne hier. Ja, und Donnerstag bedeutet, es ist Kinotag und es laufen wieder viele neue, coole Kinofilme bei uns in den regionalen Kinos. Und was ihr da so Schönes sehen könnt heute Abend, das erfahrt ihr gleich nach zwei Hits.
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0: Eine Stunde Sauerstoff und kein Weg zurück an die Oberfläche. Nach dem Tod seines Vaters sucht Jay Gardner vor der kalifornischen Küste nach dessen Überresten. Doch bei seinem Tauchgang wird er von einem riesigen Pottwal verschluckt. Im Inneren des Tieres bleiben ihm nur noch rund 60 Minuten Sauerstoff. Um zu überleben, muss Jay ausgerechnet auf die harten Lektionen zurückgreifen, die ihm sein Vater mitgegeben hat. Whalefall läuft heute um 20 Uhr im Cinema Europa in Zweibrücken. Zwei alte Rivalen und ein Turnier, hinter dem deutlich mehr steckt. Wir schreiben das Jahr 1993. Rio und Ken haben sich voneinander entfernt, bis Chun-Li die beiden für das nächste World Warrior Tournament rekrutiert. Dort sollen die Kämpfer gegeneinander antreten. Doch hinter dem Turnier steckt eine tödliche Verschwörung. Rio und Ken müssen sich dabei nicht nur mit ihren Gegnern, sondern auch mit ihrer gemeinsamen Vergangenheit auseinandersetzen. Street Fighter, heute um 20 Uhr im Valhalla Kino Center in Pirmasens. Eine Familie trauert und plötzlich ist da diese Krähe. Nach dem unerwarteten Tod seiner Frau steht ein junger Vater mit seinen beiden kleinen Söhnen allein da. Während er versucht, für seine Familie Halt zu finden, taucht in der Wohnung eine übergroße, menschenähnliche Krähe auf. Die Gestalt lässt sich nicht vertreiben und wird für den Vater immer schwerer von seiner eigenen aufgewühlten Psyche zu unterscheiden. Schließlich weiß er selbst nicht mehr, wovor er seine Kinder eigentlich schützen muss. Das Ding mit Federn läuft heute um 20 Uhr in der UCI Kinowelt in Kaiserslautern. Und egal für welchen Film ihr euch entscheidet, wir wünschen euch ganz viel Spaß bei eurem Kinobesuch.
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0: Lohnsfeld liegt gerade bei 17 Grad, Winzeln bei 17 und Althornbach bei 16 Grad.
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2: Mit Dorothee Spira, guten Tag. In den Landkreisen Kaiserslautern, Kusel und Südwestpfalz kann es in den kommenden Monaten immer wieder zu Verkehrsbehinderungen auf Bundes-, Landes- und Kreisstraßen kommen. Grund sind Gehölzpflegearbeiten des Landesbetriebs Mobilität. Dabei werden unter anderem gefährliche Bäume entfernt, sowie Büsche und Sträucher zurückgeschnitten. Bei einzelnen Arbeiten kann es zu kurzen Sperrungen mit Wartezeiten von bis zu 10 Minuten kommen. Größere Vollsperrungen will der LBM jeweils gesondert ankündigen. Die Arbeiten laufen voraussichtlich bis Ende Februar. Die Bundespolizei hat am Mittwochabend am Kaiserslauterer Hauptbahnhof einen 50-jährigen Mann festgenommen. Bei einer Kontrolle stellte sich heraus, dass gegen ihn ein Haftbefehl der Staatsanwaltschaft Kaiserslautern wegen Urkundenfälschung vorlag. Weil der Mann die geforderte Geldstrafe von 660 Euro nicht bezahlen konnte, wurde er anschließend in die Justizvollzugsanstalt Zweibrücken gebracht. Dort muss er nun eine 22-tägige Ersatzfreiheitsstrafe verbüßen. Autofahrer in der Südwestpfalz müssen sich ab Montag, 26. Oktober, auf eine längere Vollsperrung einstellen. Die L478 wird zwischen dem Ortseingang Bottenbach und der Einmündung zur L482 in Richtung Pirmasens saniert. Die Arbeiten erfolgen in mehreren Abschnitten und sollen voraussichtlich bis Weihnachten dauern. Umgeleitet wird unter anderem über Kleinsteinhausen, Winsberg und Pirmasens-Winzeln. Die Umleitungsstrecke wird bereits ab Samstag, 24. Oktober, ausgeschildert. Insgesamt wird rund 1 Kilometer Fahrbahn erneuert. Die Kosten liegen bei etwa 1,1 Millionen Euro. Am Amtsgericht Pirmasens stehen in der kommenden Woche mehrere Strafverfahren an. Unter anderem beginnt am Dienstag ein Prozess wegen Geldfälschung und Diebstahls. Ein Angeklagter soll insgesamt mehr als 80 gefälschte 10- und 20-Euro-Scheine besessen haben, um sie als Zahlungsmittel zu verwenden. Am Mittwoch muss sich außerdem ein Mann wegen des Vorwurfs der Volksverhetzung verantworten. Er soll sich im Juni in einem Schnellrestaurant abwertend über einen Mitarbeiter geäußert und Kleidung mit rechtsextremen bzw. islamfeindlichen Aufschriften getragen haben. Am Donnerstag beginnt zudem ein Verfahren wegen gefährlicher Körperverletzung im Landkreis Südwestpfalz. Ein Mann soll einem anderen bei einem Fest einen Bierkrug ins Gesicht geschlagen haben. Das Opfer musste nach Angaben des Gerichts notoperiert werden und hat seitdem nur noch ein Sehvermögen von 50%. Nach der kurzfristigen Absage der Herbstversion ist die Zukunft von Wein im Park im Kaiserslauterer Volkspark vorerst gesichert. Bei einem runden Tisch mit Stadtverwaltung und Veranstalter wurde eine Lösung für die Veranstaltung an Pfingsten 2027 gefunden. Um die Lärmbelästigung für Anwohner zu reduzieren, soll im kommenden Jahr eine neue Bühne so ausgerichtet werden, dass der Schall in Richtung Warmfreibad und damit weg von den nächstgelegenen Wohnhäusern geht. Zusätzlich sind während der 4 Veranstaltungstage professionelle Lärmmessungen vorgesehen. Damit soll überprüft werden, ob die neue Ausrichtung tatsächlich für eine Verbesserung sorgt.
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0: Rund um Kaiserslautern, Pirmasens und Zweibrücken zeigt sich der Nachmittag freundlich, aber nicht ganz ohne Wolken. Mal teilweise bewölkt, mal ziemlich dicht, bei milden 16 Grad. Gegen Abend lockert es stellenweise etwas auf, bevor sich später verbreitet Nebel und tiefe Wolkenbreite machen. Morgen wird's dann einen Tick milder, mit Höchstwerten um 18 Grad.
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3: Kurzer Verkehrscheck und da ist soweit alles im grünen Bereich. Kommt gut an.
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3: Es wird geblitzt auf der A8 in Höhe Zweibrücken-Mitte, von Pirmasens aus kommend. Bei euch sind 80 km/h erlaubt. Und auf der A6 wird geblitzt in Höhe des Kreuzes zur A62, bei euch in der 100er Zone. Wir schauen auf die A63, Mainz Richtung Kaiserslautern, kurz vor der Überleitung zur A6. Hier steht immer noch ein Blitzer, 100 km/h bei euch erlaubt. Und in Ramstein-Miesenbach haben wir noch einen in der Kinsbacher Straße stehen. Bei euch sind 30 km/h erlaubt. Zu guter Letzt geht der Blick natürlich nach Kaiserslautern. Es wird geblitzt in der Pariser Straße stadtauswärts in Höhe des Kreuzes zur B270 und noch einmal bei euch in der Mannheimer Straße kurz vorm Fallcenter jeweils in der 50er Zone. Falls ihr noch was entdeckt unterwegs, dann meldet uns einfach über die 0631 75 00 4x die 7.
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0: Beim Amt versteht man manchmal nur Bahnhof. In Lautern könnt ihr euch jetzt wenigstens auf Pfälzisch durch den Automaten klicken. Im Bürgercenter gibt's bei der Sprachauswahl nämlich jetzt unseren Dialekt. Dann fragt euch der Bildschirm also zum Beispiel Hanseschuhne-Termin. Da fühlt sich selbst eine Wartenummer doch gleich ein bisschen mehr nach Heimat an. Übersetzt haben das Mitarbeitende der Stadt und es ist ja gar nicht so einfach. Pfälzisch sprechen geht, aber wie schreibt man das eigentlich? Spätestens bei der Wohnungsgeberbestätigung wird's dann doch ein bisschen sportlicher. Wichtig, der Automat plaudert nicht mit euch. Die Hinweise stehen auf dem Bildschirm. Ihr könnt also in Ruhe lesen, was ihr für euren Behördegang braucht. Auf Wunsch eben auf Pfälzisch. Jetzt fehlt eigentlich nur noch, dass das Navi sagt, alle hopto vorne rechts. Wo würdet ihr euch denn noch mehr Dialekt wünschen? Schreibt uns das gerne mal per WhatsApp an die 0631 75 00 4x die 7.
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0: In der Stadt sind es 19 Grad, Kröppen meldet 18 und in Wiesbach liegen wir bei 22 Grad.
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2: Ich bin Thomas Brockt. Patienten sollen im Notfall künftig zielgenauer und besser versorgt werden. Dazu beschloss der Bundestag heute mit den Stimmen der Koalition und der Grünen eine Reform der Notfallversorgung.
3: Künftig soll in einer fachlichen Ersteinschätzung telefonisch oder vor Ort festgelegt werden, welche Hilfe jemand braucht. Je nach Dringlichkeit werden dann Patienten in eine Arztpraxis, in eine Notdienstpraxis oder in die Notaufnahme vermittelt, sagte Gesundheitsminister Carsten Lindemann im Bundestag. Daneben soll es in Kliniken angedockte Notfallzentren geben. Patienten soll hier der Weg in eine angeschlossene Notdienstpraxis oder die Notaufnahme gewiesen werden. Rettungsdienste und Notaufnahmen sollen so von vermeidbaren Behandlungsfällen entlastet werden. Tine Klimach, Nachrichtenredaktion.
2: Bundeskanzler Merz hat beim EU-Gipfel für zusätzliche Unterstützung der Ukraine geworben. Nach seinen Angaben müssten die Mittel aufgestockt werden, um dem Land auch über den Winter und im kommenden Jahr zu helfen. Außerdem lehnte Merz ab, einen Teil der in der EU eingefrorenen russischen Vermögenswerte in die USA zu überführen. Die rund 210 Milliarden Euro sollten in Europa bleiben. Es ist wieder Ferienzeit in Deutschland. In 11 Bundesländern sind ab morgen Herbstferien. Heißt, es wird wieder voll auf den Straßen. Der ADAC erwartet an diesem Wochenende viel Verkehr und Staus wie in den Sommerferien.
4: Wie oft zu Ferienbeginn treffen ab Freitagmittag die ersten Urlaubsreisenden auf Berufspendler. Der Freitag ist laut ADAC deshalb einer der staureichsten Tage. Die nächste Reisewelle rollt dann traditionell am Samstagvormittag, vor allem Richtung Alpen und in der Gegenrichtung zu den Küsten. Im Ausland ist es besonders die Brennerautobahn in Österreich und Italien. Der ADAC rät deshalb, am besten sehr früh am Samstagmorgen oder erst am Sonntag loszufahren. Diana Kramer, Nachrichtenredaktion.
2: Die Mehlschwalbe ist zum Vogel des Jahres 2027 gewählt worden. Bei der Online-Abstimmung erhielt sie rund 45% der Stimmen und setzte sich damit deutlich gegen 4 andere Kandidaten durch. Die Mehlschwalbe gilt in Deutschland als gefährdet. Nach Angaben der Naturschutzverbände fehlen ihr an modernen Gebäuden zunehmend geeignete Nistplätze. Außerdem machen ihr der Rückgang von Insekten und das Entfernen von Nestern zu schaffen.
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5: Mit Dorothee Spira, guten Tag. In den Landkreisen Kaiserslautern, Kusel und Südwestpfalz kann es in den kommenden Monaten immer wieder zu Verkehrsbehinderungen auf Bundes-, Landes- und Kreisstraßen kommen. Grund sind Gehölzpflegearbeiten des Landesbetriebs Mobilität. Dabei werden unter anderem gefährliche Bäume entfernt sowie Büsche und Sträucher zurückgeschnitten. Bei einzelnen Arbeiten sind kurze Sperrungen mit Wartezeiten von bis zu 10 Minuten möglich. Die Arbeiten laufen voraussichtlich bis Ende Februar. Außerdem in den Regionalnachrichten um 12:30. Bundespolizei nimmt gesuchten 50-Jährigen am Kaiserslauterer Hauptbahnhof fest. L478 bei Bottenbach wird ab 26. Oktober bis voraussichtlich Weihnachten voll gesperrt. Amtsgericht Pirmasens verhandelt kommende Woche unter anderem wegen Geldfälschung, Volksverhetzung und gefährlicher Körperverletzung. Und Wein im Park in Kaiserslautern soll an Pfingsten 2027 mit neuer Bühne und zusätzlichen Lärmmessungen wieder stattfinden. Ausführliche Nachrichten aus der Region gibt's wieder um 12:30.
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0: Rund um Kaiserslautern, Pirmasens und Zweibrücken bleibt es am Nachmittag noch ziemlich wolkenverhangen, bei milden 17 bis 19 Grad. Später lockert es stellenweise etwas auf, nur Richtung Abend ziehen die Temperaturen dann spürbar runter. In der Nacht und zum Morgen hin wird's örtlich neblig, teils richtig dicht. Morgen wartet dann wieder ein freundlicherer Mix aus Sonne und Wolken bei knapp 20 Grad.
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1: Kurzer Blick auf die Straßen. Aktuell ist da soweit alles im grünen Bereich. Ich wünsche euch eine gute Fahrt.
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1: Blitzer haben wir aktuell auf der A8 Pirmasens Richtung Zweibrücken in Höhe Zweibrücken-Mitte. Bei euch sind 80 km/h erlaubt. Und wir haben noch einen auf der A6 in Höhe des Kreuzes zur A62. Bei euch sind 100 km/h erlaubt. Nach wie vor wird geblitzt auf der A63 Mainz in Fahrtrichtung Kaiserslautern. Kurz vor der Überleitung zur A6. Bei euch sind 100 km/h erlaubt. Und in Ramstein-Miesenbach wird immer noch geblitzt, wenn ihr in der Kinsbacher Straße unterwegs seid. Bei euch in der 30er-Zone. Zu guter Letzt haben wir noch zwei Blitzer in Kaiserslautern. Einmal in der Pariser Straße stadtauswärts in Höhe der Kreuzung zur B270. Bei euch sind 50 erlaubt. Und in der Mannheimer Straße haben wir noch einen Blitzer kurz vorm Fallcenter. Bei euch sind auch 50 km/h erlaubt. Falls ihr noch was entdeckt unterwegs, dann gebt uns einfach Bescheid über die 0631 75 00 4x die 7.
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1: Einen wunderschönen Donnerstagnachmittag euch. Kurz nach 4 die Antenne hier und wir schauen gleich natürlich nochmal in den Veranstaltungskalender. Was ihr so Schönes unternehmen könnt hier in der Region, erfahrt ihr natürlich gleich nach 2 Hits hier bei der Antenne. Schön, dass ihr da seid.
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2: Blues und Soul gibt's heute Abend bei freiem Eintritt in der Kammgarn. Zum 25. Internationalen Blues Festival spielen Santu und seine Soul Patrol ab 20 Uhr im Casino. Um 21.30 Uhr übernimmt der französische Sänger und Mundharmonikaspieler Charles Passy. Das Doppelkonzert gehört zum 750. Stadtjubiläum von Kaiserslautern. Ticket braucht ihr keine, also schaut einfach vorbei heute Abend in der Kammgarn. Ein großer Konzertabend zwischen Aufbruch und Romantik erwartet euch morgen in der Fruchthalle. Die Pfalzphilharmonie spielt unter Hari Shankar Werke von Ravel, Beethoven und Rachmaninow. Solist ist Pianist Herbert Schuch. Das Konzert beginnt um 19.30 Uhr. Eine Einführung gibt es bereits um 18.45 Uhr. Erwachsene zahlen je nach Platz 18,50 Euro bis 30 Euro. Karten gibt es unter anderem über eventim.de, bei der Touristinformation und auch beim Thalia Ticketservice. Dirndl raus, Lederhose an. Morgen beginnt in der Messehalle Pirmasens das Oktoberfest Uf Pelsisch. Ab 18 Uhr bringen DJ Chris Mega, Schäfer Heinrich, Wildbach und Killer Michael die Halle in Stimmung. Einzeltickets kosten 25 Euro plus 1,50 Vorverkaufsgebühr und gibt's über den DTX Ticketshop auf pfälzer-gaudi-nächte.de. Banjo, Geige, Kontrabass und ein deutscher Dialekt aus Pennsylvania. Die Familienband The Schufflis bringt morgen traditionelle Volksmusik und vierstimmigen Gesang in die Scheune des Stadtmuseums in Kaiserslautern. Beginn ist um 19.30 Uhr, Karten kosten 14 Euro, ermäßigt 12 Euro und gibt's über eventim.de sowie nach Verfügbarkeit auch noch an der Konzertkasse. Habt ihr noch etwas für unsere Veranstaltungstipps? Dann schickt uns doch gerne alle Infos an die 0631 75 00 4x die 7.
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0: In der Stadt sind es 19 Grad, Kröppen meldet 18 und in Wiesbach liegen wir bei 22 Grad.
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2: Mit Dorothee Spira, guten Tag. In den Landkreisen Kaiserslautern, Kusel und Südwestpfalz kann es in den kommenden Monaten immer wieder zu Verkehrsbehinderungen auf Bundes-, Landes- und Kreisstraßen kommen. Grund sind Gehölzpflegearbeiten des Landesbetriebs Mobilität. Dabei werden unter anderem gefährliche Bäume entfernt sowie Büsche und Sträucher zurückgeschnitten. Bei einzelnen Arbeiten kann es zu kurzen Sperrungen mit Wartezeiten von bis zu 10 Minuten kommen. Größere Vollsperrungen will der LBM jeweils gesondert ankündigen. Die Arbeiten laufen voraussichtlich bis Ende Februar. Die Bundespolizei hat am Mittwochabend am Kaiserslauterer Hauptbahnhof einen 50-jährigen Mann festgenommen. Bei einer Kontrolle stellte sich heraus, dass gegen ihn ein Haftbefehl der Staatsanwaltschaft Kaiserslautern wegen Urkundenfälschung vorlag. Weil der Mann die geforderte Geldstrafe von 660 Euro nicht bezahlen konnte, wurde er anschließend in die Justizvollzugsanstalt Zweibrücken gebracht. Dort muss er nun eine 22-tägige Ersatzfreiheitsstrafe verbüßen. Autofahrer in der Südwestpfalz müssen sich ab Montag, 26. Oktober, auf eine längere Vollsperrung einstellen. Die L478 wird zwischen dem Ortseingang Bottenbach und der Einmündung zur L482 in Richtung Pirmasens saniert. Die Arbeiten erfolgen in mehreren Abschnitten und sollen voraussichtlich bis Weihnachten dauern. Umgeleitet wird unter anderem über Kleinsteinhausen, Winsberg und Pirmasens-Winzeln. Die Umleitungsstrecke wird bereits ab Samstag, 24. Oktober, ausgeschildert. Insgesamt wird rund 1 Kilometer Fahrbahn erneuert. Die Kosten liegen bei etwa 1,1 Millionen Euro. Am Amtsgericht Pirmasens stehen in der kommenden Woche mehrere Strafverfahren an. Unter anderem beginnt am Dienstag ein Prozess wegen Geldfälschung und Diebstahls. Ein Angeklagter soll insgesamt mehr als 80 gefälschte 10- und 20-Euro-Scheine besessen haben, um sie als Zahlungsmittel zu verwenden. Am Mittwoch muss sich außerdem ein Mann wegen des Vorwurfs der Volksverhetzung verantworten. Er soll sich im Juni in einem Schnellrestaurant abwertend über einen Mitarbeiter geäußert und Kleidung mit rechtsextremen bzw. islamfeindlichen Aufschriften getragen haben. Am Donnerstag beginnt zudem ein Verfahren wegen gefährlicher Körperverletzung im Landkreis Südwestpfalz. Ein Mann soll einem anderen bei einem Fest einen Bierkrug ins Gesicht geschlagen haben. Das Opfer musste nach Angaben des Gerichts notoperiert werden und hat seitdem nur noch ein Sehvermögen von 50%. Nach der kurzfristigen Absage der Herbstversion ist die Zukunft von Wein im Park im Kaiserslauterer Volkspark vorerst gesichert. Bei einem runden Tisch mit Stadtverwaltung und Veranstalter wurde eine Lösung für die Veranstaltung an Pfingsten 2027 gefunden. Um die Lärmbelästigung für Anwohner zu reduzieren, soll im kommenden Jahr eine neue Bühne so ausgerichtet werden, dass der Schall in Richtung Warmfreibad und damit weg von den nächstgelegenen Wohnhäusern geht. Zusätzlich sind während der 4 Veranstaltungstage professionelle Lärmmessungen vorgesehen. Damit soll überprüft werden, ob die neue Ausrichtung tatsächlich für eine Verbesserung sorgt.
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0: Rund um Kaiserslautern, Pirmasens und Zweibrücken bleibt es am Nachmittag noch ziemlich wolkenverhangen, bei milden 17 bis 19 Grad. Später lockert es stellenweise etwas auf, nur Richtung Abend ziehen die Temperaturen dann spürbar runter. In der Nacht und zum Morgen hin wird's örtlich neblig, teils richtig dicht. Morgen wartet dann wieder ein freundlicherer Mix aus Sonne und Wolken bei knapp 20 Grad.
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3: Kurzer Verkehrscheck und da ist soweit alles im grünen Bereich. Kommt gut an.
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3: Es wird geblitzt auf der A8 in Höhe Zweibrücken-Mitte, von Pirmasens aus kommend. Bei euch sind 80 km/h erlaubt. Und auf der A6 wird geblitzt in Höhe des Kreuzes zur A62, bei euch in der 100er Zone. Wir schauen auf die A63 Mainz Richtung Kaiserslautern, kurz vor der Überleitung zur A6. Hier steht immer noch ein Blitzer, 100 km/h bei euch erlaubt. Und in Ramstein-Miesenbach haben wir noch einen in der Kinsbacher Straße stehen. Bei euch sind 30 km/h erlaubt. Zu guter Letzt geht der Blick natürlich nach Kaiserslautern. Es wird geblitzt in der Pariser Straße stadtauswärts in Höhe des Kreuzes zur B270 und noch einmal bei euch in der Mannheimer Straße kurz vorm Fallcenter jeweils in der 50er Zone. Falls ihr noch was entdeckt unterwegs, dann meldet uns einfach über die 0631 75 00 4x die 7.
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1: Dieser Kürbis wiegt mehr als ein Kleinwagen und sogar mehr als ein weißes Nashorn. Der britische Gärtner Ian Paton hat einen Kürbis gezüchtet, der auf den Namen Bagheera hört. Bei der offiziellen Wiegung brachte er unglaubliche 1295 Kilo auf die Waage. Damit ist es der schwerste Kürbis der Welt. Paton hat das riesige Ding in einem Gewächshaus großgezogen. An heißen Tagen bekamen seine Pflanzen bis zu 590 Liter Wasser, ungefähr 3 volle Badewannen. Und so ein Kürbis kann in der Wachstumsphase bis zu 32 Kilo am Tag zulegen. Nach rund 120 Tagen war aus einem kleinen Samen ein Weltrekord geworden. Beim Aushöhlen für Halloween sollte man da vermutlich besser nicht mit einem Teelöffel anfangen.
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0: In Weilerbach gibt's gerade 19 Grad, in Tröben 18 und in Riedelberg 17 Grad.
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2: Ich bin Thomas Brockt. Seit 2 Wochen gilt der aktuelle Tankrabatt. Nach Einschätzung von Wirtschaftswissenschaftlern kommt er aber nicht vollständig bei den Verbrauchern an. Berechnungen von IFO und DIW sehen teils deutliche Lücken.
3: Der Tankrabatt müsste den Liter Sprit um knapp 17 Cent günstiger machen. Aber Berechnungen vom Deutschen Institut für Wirtschaftsforschung ergeben, dass nur etwa 2/3 der Steuersenkung weitergereicht wurden, zuletzt um die 9 Cent. Laut IFO-Institut war es etwas mehr. Demnach werden je nach Sorte 13 bis knapp 15 Cent Rabatt weitergegeben. Die Mineralölbranche widerspricht. Die Steuersenkung werde in vollem Umfang weitergegeben. Dort verweist man auf die Weltmarktpreise. Aktuell ist Super E10 gut 3 Cent teurer als am ersten Tag des Tankrabatts. Diesel ist minimal billiger. Ursula Winkler, Berlin.
2: Patientinnen und Patienten sollen im Notfall künftig zielgenauer und besser versorgt werden. Dazu hat der Bundestag eine Reform der Notfallversorgung beschlossen. Künftig soll in einer fachlichen Ersteinschätzung telefonisch oder vor Ort festgelegt werden, welche Hilfe jemand braucht. Die Telefonnummern 112 und die ärztliche Bereitschaftsnummer 116117 sollen dafür verzahnt werden. Je nach Dringlichkeit sollen die Patienten dann in eine Arztpraxis, in eine Notdienstpraxis oder in die Notaufnahme einer Klinik vermittelt werden. Bundeskanzler Merz hat beim EU-Gipfel für eine weitere Aufstockung der Mittel für die Ukraine geworben. Es müsste alles getan werden, um der Ukraine über den kommenden Winter und auch im nächsten Jahr zu helfen, sagte Merz in Brüssel.
4: Der Kanzler geht davon aus, dass die Mittel für Kiew noch einmal aufgestockt werden müssen. Der Ukraine fehlen nach eigenen Angaben im nächsten Jahr knapp 70 Milliarden Euro im Haushalt und für die Verteidigung gegen Russland. Dass dafür aber in der EU eingefrorenes russisches Vermögen verwendet wird, schließt Merz aus. Zumindest in der Form, dass diese Gelder in die USA überführt werden, quasi als Druckmittel in den Bemühungen um Friedensverhandlungen. Diana Kramer, Nachrichtenredaktion.
2: Seit heute gilt an allen Bahnhöfen der Deutschen Bahn ein Alkoholverbot und die erste Bilanz fällt positiv aus. Das Verbot sei gut und ruhig angelaufen, besondere Vorfälle aus den Regionen seien bisher nicht bekannt, teilte eine Sprecherin der Bahn mit. Wer trotzdem alkoholische Getränke konsumiert, werde von Sicherheitskräften auf das Verbot angesprochen. Im schlimmsten Fall drohe ein Hausverbot.
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5: Mit Dorothee Spira, guten Tag. In den Landkreisen Kaiserslautern, Kusel und Südwestpfalz kann es in den kommenden Monaten immer wieder zu Verkehrsbehinderungen auf Bundes-, Landes- und Kreisstraßen kommen. Grund sind Gehölzpflegearbeiten des Landesbetriebs Mobilität. Dabei werden unter anderem gefährliche Bäume entfernt sowie Büsche und Sträucher zurückgeschnitten. Bei einzelnen Arbeiten sind kurze Sperrungen mit Wartezeiten von bis zu 10 Minuten möglich. Die Arbeiten laufen voraussichtlich bis Ende Februar. Außerdem in den Regionalnachrichten um 13:30. Bundespolizei nimmt gesuchten 50-Jährigen am Kaiserslauterer Hauptbahnhof fest. L478 bei Bottenbach wird ab 26. Oktober bis voraussichtlich Weihnachten voll gesperrt. Amtsgericht Pirmasens verhandelt kommende Woche unter anderem wegen Geldfälschung, Volksverhetzung und gefährlicher Körperverletzung. Und Wein im Park in Kaiserslautern soll an Pfingsten 2027 mit neuer Bühne und zusätzlichen Lärmmessungen wieder stattfinden. Ausführliche Nachrichten aus der Region gibt's wieder um 13:30.
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0: Rund um Kaiserslautern, Pirmasens und Zweibrücken bleibt's am Nachmittag meist dicht bewölkt bei 17 bis 19 Grad. Später lockert es teils etwas auf, bevor sich in der Nacht schnell Nebel breit macht. Morgen wird's dann freundlicher und mit knapp 20 bis 21 Grad auch noch ein Stück milder.
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1: So langsam aber sicher ist es Zeit für den Feierabend. Hier ist die Antenne mit den besten Hits aller Zeiten. Ja, ein Tag vergeht wie der andere und die Weihnachtszeit rückt immer näher. Trotzdem fehlt da noch eine ganz wichtige Person hier in Kaiserslautern, nämlich das Lauterer Christkind. Und wir sind auf der Suche nach dem Lauterer Christkind für dieses Jahr. Aber was muss so eine Person eigentlich genau mitbringen? Wie sieht da der Job eigentlich genau aus? Das klären wir gleich mal auf, wie immer, nach zwei Hits. Und natürlich verraten wir euch auch, wie ihr euch bei uns bewerben könnt. Alle Infos gleich, also bleibt dran.
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0: In Weilerbach gibt's gerade 19 Grad, in Tröben 18 und in Riedelberg 17 Grad.
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2: Mit Dorothee Spira, guten Tag. In den Landkreisen Kaiserslautern, Kusel und Südwestpfalz kann es in den kommenden Monaten immer wieder zu Verkehrsbehinderungen auf Bundes-, Landes- und Kreisstraßen kommen. Grund sind Gehölzpflegearbeiten des Landesbetriebs Mobilität. Dabei werden unter anderem gefährliche Bäume entfernt sowie Büsche und Sträucher zurückgeschnitten. Bei einzelnen Arbeiten kann es zu kurzen Sperrungen mit Wartezeiten von bis zu 10 Minuten kommen. Größere Vollsperrungen will der LBM jeweils gesondert ankündigen. Die Arbeiten laufen voraussichtlich bis Ende Februar. Die Bundespolizei hat am Mittwochabend am Kaiserslauterer Hauptbahnhof einen 50-jährigen Mann festgenommen. Bei einer Kontrolle stellte sich heraus, dass gegen ihn ein Haftbefehl der Staatsanwaltschaft Kaiserslautern wegen Urkundenfälschung vorlag. Weil der Mann die geforderte Geldstrafe von 660 Euro nicht bezahlen konnte, wurde er anschließend in die Justizvollzugsanstalt Zweibrücken gebracht. Dort muss er nun eine 22-tägige Ersatzfreiheitsstrafe verbüßen. Autofahrer in der Südwestpfalz müssen sich ab Montag, 26. Oktober, auf eine längere Vollsperrung einstellen. Die L478 wird zwischen dem Ortseingang Bottenbach und der Einmündung zur L482 in Richtung Pirmasens saniert. Die Arbeiten erfolgen in mehreren Abschnitten und sollen voraussichtlich bis Weihnachten dauern. Umgeleitet wird unter anderem über Kleinsteinhausen, Winsberg und Pirmasens-Winzeln. Die Umleitungsstrecke wird bereits ab Samstag, 24. Oktober, ausgeschildert. Insgesamt wird rund 1 Kilometer Fahrbahn erneuert. Die Kosten liegen bei etwa 1,1 Millionen Euro. Am Amtsgericht Pirmasens stehen in der kommenden Woche mehrere Strafverfahren an. Unter anderem beginnt am Dienstag ein Prozess wegen Geldfälschung und Diebstahls. Ein Angeklagter soll insgesamt mehr als 80 gefälschte 10- und 20-Euro-Scheine besessen haben, um sie als Zahlungsmittel zu verwenden. Am Mittwoch muss sich außerdem ein Mann wegen des Vorwurfs der Volksverhetzung verantworten. Er soll sich im Juni in einem Schnellrestaurant abwertend über einen Mitarbeiter geäußert und Kleidung mit rechtsextremen bzw. islamfeindlichen Aufschriften getragen haben. Am Donnerstag beginnt zudem ein Verfahren wegen gefährlicher Körperverletzung im Landkreis Südwestpfalz. Ein Mann soll einem anderen bei einem Fest einen Bierkrug ins Gesicht geschlagen haben. Das Opfer musste nach Angaben des Gerichts notoperiert werden und hat seitdem nur noch ein Sehvermögen von 50%. Nach der kurzfristigen Absage der Herbstversion ist die Zukunft von Wein im Park im Kaiserslauterer Volkspark vorerst gesichert. Bei einem runden Tisch mit Stadtverwaltung und Veranstalter wurde eine Lösung für die Veranstaltung an Pfingsten 2027 gefunden. Um die Lärmbelästigung für Anwohner zu reduzieren, soll im kommenden Jahr eine neue Bühne so ausgerichtet werden, dass der Schall in Richtung Warmfreibad und damit weg von den nächstgelegenen Wohnhäusern geht. Zusätzlich sind während der 4 Veranstaltungstage professionelle Lärmmessungen vorgesehen. Damit soll überprüft werden, ob die neue Ausrichtung tatsächlich für eine Verbesserung sorgt.
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0: Rund um Kaiserslautern, Pirmasens und Zweibrücken bleibt es am Nachmittag meist dicht bewölkt bei 17 bis 19 Grad. Später lockert es teils etwas auf, bevor sich in der Nacht schnell Nebel breit macht. Morgen wird es dann freundlicher und mit knapp 20 bis 21 Grad auch noch ein Stück milder.
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3: Kurzer Blick auf die Straßen. Aktuell ist da soweit alles im grünen Bereich. Gute Fahrt euch.
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3: Blitzer haben aktuell immer noch auf der A8 Pirmasens Richtung Zweibrücken in Höhe Zweibrücken-Mitte. Bei euch sind 80 km/h erlaubt. Dann schauen wir auf die A6 in Höhe des Kreuzes zur A62. Hier wird immer noch geblitzt in der 100er-Zone. Und in Ramstein-Miesenbach steht noch einer in der Kinsbacher Straße. Bei euch sind 30 km/h erlaubt. Dann schauen wir nochmal auf die A63 Mainz Richtung Kaiserslautern. Kurz vor der Überleitung zur A6. Hier steht immer noch ein Blitzer in der 100er-Zone. Und den letzten Blitzer haben wir aktuell in Kaiserslautern, wenn ihr in der Emil-Caesar-Straße unterwegs seid. Bei euch sind 30 km/h erlaubt. Falls ihr noch was entdeckt unterwegs, Blitzerstausperrungen, dann gerne melden über die 0631 75 00 4x die 7.
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1: 15. Oktober 1984. Herbert Grönemeyer steigt mit Alkohol in die Charts ein. Herbert Grönemeyer will auf die Bühne. Das weiß er schon als Kind. Seit er 8 ist, spielt er Klavier. Auf dem Gymnasium singt er im Schulchor und arbeitet nebenher im Schauspielhaus Bochum. Als Pianist verdient er da ein bisschen Geld nebenbei, manchmal aber auch als Schauspieler. Was immer gebraucht wird, Herbert ist da. Sein markantes Gesicht und seine durchdringende Stimme fallen auf. Er bekommt erste Rollen in deutschsprachigen Filmproduktionen und auch einen Plattenvertrag. Jahrelang läuft das beides nebeneinander. Schauspielerei und Musik. Ende der 70er aber merkt er, dass es so nicht weitergeht. Er liebt beides, kann aber natürlich immer nur 50% seiner Kraft investieren. Um wirklich ein Star zu werden, muss man alles geben. Also beschließt er, die Schauspielerei sein zu lassen und konzentriert sich nun voll auf die Musik. Aber das ist gar nicht so einfach wie gedacht. Die ersten Alben interessieren irgendwie niemanden. 1984 wechselt er dann das Label und will noch einmal neu angreifen. Mit 4630 Bochum. Doch die Verantwortlichen bei der Plattenfirma haben Zweifel und sagen, ach Mensch, Bochum, es könnte sein, dass das schon in Gelsenkirchen niemanden mehr interessiert. Doch Herbert Grönemeyer setzt sich durch und behält seinen Dickkopf und den Albumstitel 4630 Bochum. Der Rest ist Geschichte. Naja, und mit auf der Platte ist auch dieser Song, Alkohol.

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0: Balborn und Wiesbach liegen gerade bei 21 Grad. Kroppen meldet 17 Grad.
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2: Ich bin Thomas Brockt. Der Bundestag hat die gesetzliche Grundlage zur Einführung der digitalen Brieftasche im kommenden Jahr beschlossen. Dort kann dann etwa der Personalausweis abgespeichert werden. Künftig sollen sich Bürger mit der DU-App gegenüber Behörden oder Vertragspartnern im Netz einfacher ausweisen können.
3: Der digitale Ausweis soll es möglich machen, online ein neues Bankkonto zu eröffnen, einen Handyvertrag zu schließen oder ein Auto anzumieten. Die App soll im Januar freigeschaltet werden. Deutschland setzt damit eine EU-Verordnung um. Außerdem sollen ältere Menschen künftig keinen neuen Personalausweis mehr beantragen müssen. Wer bei der Beantragung seines letzten Personalausweises 70 Jahre oder älter war, soll ihn unbegrenzt weiter nutzen dürfen. Und Reisepassinhaber müssen bei einem Umzug nicht mehr zum Amt, um den Wohnort umtragen zu lassen. Tine Klimach, Nachrichtenredaktion.
2: Der Tankrabatt kommt 2 Wochen nach seinem Start nach Einschätzung von Wirtschaftswissenschaftlern nicht vollständig bei den Verbrauchern an. Berechnungen von IFO und DIW sehen teils deutliche Lücken. Auch das Bundeskartellamt sieht keine ganz vollständige Weitergabe. Laut DIW sind bislang nur rund 2 Drittel der Steuersenkung von knapp 17 Cent bei den Verbrauchern angekommen. Es ist wieder Ferienzeit in Deutschland. In 11 Bundesländern sind ab morgen Herbstferien. Heißt, es wird wieder voll auf den Straßen. Der ADAC erwartet an diesem Wochenende viel Verkehr und Staus wie in den Sommerferien.
4: Wie oft zu Ferienbeginn treffen ab Freitagmittag die ersten Urlaubsreisenden auf Berufspendler. Der Freitag ist laut ADAC deshalb einer der staureichsten Tage. Die nächste Reisewelle rollt dann traditionell am Samstagvormittag, vor allem Richtung Alpen und in der Gegenrichtung zu den Küsten. Im Ausland ist es besonders die Brenner-Autobahn in Österreich und Italien. Der ADAC rät deshalb, am besten sehr früh am Samstagmorgen oder erst am Sonntag loszufahren. Diana Kramer, Nachrichtenredaktion.
2: Seit Mitternacht dürfen Reisende an bundesweit allen Bahnhöfen der Deutschen Bahn keinen Alkohol mehr trinken. Der Konzern zog inzwischen eine erste positive Bilanz. Das Verbot sei gut und ruhig angelaufen, teilte eine Sprecherin mit. Besondere Vorfälle seien bisher nicht bekannt. Wer alkoholische Getränke konsumiere, werde von Sicherheitskräften auf das Verbot angesprochen, hieß es. Im schlimmsten Fall drohe ein Hausverbot.
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5: Mit Dorothee Spira, guten Tag. In den Landkreisen Kaiserslautern, Kusel und Südwestpfalz kann es in den kommenden Monaten immer wieder zu Verkehrsbehinderungen auf Bundes-, Landes- und Kreisstraßen kommen. Grund sind Gehölzpflegearbeiten des Landesbetriebs Mobilität. Dabei werden unter anderem gefährliche Bäume entfernt, sowie Büsche und Sträucher zurückgeschnitten. Bei einzelnen Arbeiten sind kurze Sperrungen mit Wartezeiten von bis zu 10 Minuten möglich. Die Arbeiten laufen voraussichtlich bis Ende Februar. Außerdem in den Regionalnachrichten um 20:30. Bundespolizei nimmt gesuchten 50-Jährigen am Kaiserslauterer Hauptbahnhof fest. L478 bei Bottenbach wird ab 26. Oktober bis voraussichtlich Weihnachten voll gesperrt. Amtsgericht Pirmasens verhandelt kommende Woche unter anderem wegen Geldfälschung, Volksverhetzung und gefährlicher Körperverletzung. Und Wein im Park in Kaiserslautern soll an Pfingsten 2027 mit neuer Bühne und zusätzlichen Lärmmessungen wieder stattfinden. Ausführliche Nachrichten aus der Region gibt's wieder um 20:30.
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0: Über Kaiserslautern, Pirmasens und Zweibrücken liegt am frühen Abend nochmals dichte Wolkendecke. Nur zwischendurch blitzt es mal auf. Aktuell sind es milde 16 bis 18 Grad. In der Nacht wird es dann schnell neblig und frischer, bevor morgen wieder um die 19 bis 21 Grad drin sind.
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6: Wir schauen zu euch auf die Straßen und da ist soweit alles im grünen Bereich. Es gibt keine großen Staus. Ich wünsche euch eine gute Fahrt.
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6: Es wird immer noch geblitzt auf der A8 in Höhe Zweibrücken-Mitte. Von Pirmasens aus kommend bei euch sind 80 km/h erlaubt. Und auf der A6 haben wir noch einen Blitzer stehen in Höhe des Kreuzes zur A62. Bei euch sind 100 km/h erlaubt. Wir schauen nach Ramstein-Miesenbach. Hier steht immer noch ein Blitzer in der Kinsbacher Straße. Bei euch in der 30er-Zone. Und es

0: außerdem immer noch geblitzt auf der A63 Mainz Richtung Kaiserslautern, kurz vor der Überleitung zur A6. Bei euch sind 100 km/h erlaubt. Den letzten Blitzer haben wir aktuell in Kaiserslautern, wenn ihr in der Emil-Caesar-Straße unterwegs seid. Bei euch sind 30 km/h erlaubt. Das war Stand jetzt. Falls ihr noch was entdeckt unterwegs, dann gerne melden, telefonisch oder per WhatsApp an die 0631 75 00 4 mal die 7.
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0: Wir starten gemeinsam rein in den Feierabend. Hier ist eure Antenne. Ja, und was geht eigentlich ab bei uns in den Kinos heute Abend? Es laufen wieder viele spannende Filme. So viel kann ich verraten. Was ihr so Schönes sehen könnt, erfahrt ihr gleich, wie immer, nach zwei Hits. Schönen Feierabend euch.
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0: Eine Stunde Sauerstoff und kein Weg zurück an die Oberfläche. Nach dem Tod seines Vaters sucht Jay Gardner vor der kalifornischen Küste nach dessen Überresten. Doch bei seinem Tauchgang wird er von einem riesigen Pottwal verschluckt. Im Inneren des Tieres bleiben ihm nur noch rund 60 Minuten Sauerstoff. Um zu überleben, muss Jay ausgerechnet auf die harten Lektionen zurückgreifen, die ihm sein Vater mitgegeben hat. Whalefall läuft heute um 20 Uhr im Cinema Europa in Zweibrücken. Zwei alte Rivalen und ein Turnier, hinter dem deutlich mehr steckt. Wir schreiben das Jahr 1993. Rio und Ken haben sich voneinander entfernt, bis Chun Li die beiden für das nächste World Warrior Tournament rekrutiert. Dort sollen die Kämpfer gegeneinander antreten. Doch hinter dem Turnier steckt eine tödliche Verschwörung. Rio und Ken müssen sich dabei nicht nur mit ihren Gegnern, sondern auch mit ihrer gemeinsamen Vergangenheit auseinandersetzen. Street Fighter, heute um 20 Uhr im Valhalla Kino Center in Pirmasens. Eine Familie trauert und plötzlich ist da diese Krähe. Nach dem unerwarteten Tod seiner Frau steht ein junger Vater mit seinen beiden kleinen Söhnen allein da. Während er versucht, für seine Familie Halt zu finden, taucht in der Wohnung eine übergroße, menschenähnliche Krähe auf. Die Gestalt lässt sich nicht vertreiben und wird für den Vater immer schwerer von seiner eigenen aufgewühlten Psyche zu unterscheiden. Schließlich weiß er selbst nicht mehr, wovor er seine Kinder eigentlich schützen muss. Das Ding mit Federn läuft heute um 20 Uhr in der UCI Kinowelt in Kaiserslautern. Und egal für welchen Film ihr euch entscheidet, wir wünschen euch ganz viel Spaß bei eurem Kinobesuch.
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0: Balborn und Wiesbach liegen gerade bei 21 Grad. Koppen meldet 17 Grad.
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2: Mit Dorothee Spierer, guten Tag. In den Landkreisen Kaiserslautern, Kusel und Südwestpfalz kann es in den kommenden Monaten immer wieder zu Verkehrsbehinderungen auf Bundes-, Landes- und Kreisstraßen kommen. Grund sind Gehölzpflegearbeiten des Landesbetriebs Mobilität. Dabei werden unter anderem gefährliche Bäume entfernt sowie Büsche und Sträucher zurückgeschnitten. Bei einzelnen Arbeiten kann es zu kurzen Sperrungen mit Wartezeiten von bis zu 10 Minuten kommen. Größere Vollsperrungen will der LBM jeweils gesondert ankündigen. Die Arbeiten laufen voraussichtlich bis Ende Februar. Die Bundespolizei hat am Mittwochabend am Kaiserslauterer Hauptbahnhof einen 50-jährigen Mann festgenommen. Bei einer Kontrolle stellte sich heraus, dass gegen ihn ein Haftbefehl der Staatsanwaltschaft Kaiserslautern wegen Urkundenfälschung vorlag. Weil der Mann die geforderte Geldstrafe von 660 Euro nicht bezahlen konnte, wurde er anschließend in die Justizvollzugsanstalt Zweibrücken gebracht. Dort muss er nun eine 22-tägige Ersatzfreiheitsstrafe verbüßen. Autofahrer in der Südwestpfalz müssen sich ab Montag, 26. Oktober, auf eine längere Vollsperrung einstellen. Die L478 wird zwischen dem Ortseingang Bottenbach und der Einmündung zur L482 in Richtung Pirmasens saniert. Die Arbeiten erfolgen in mehreren Abschnitten und sollen voraussichtlich bis Weihnachten dauern. Umgeleitet wird unter anderem über Kleinsteinhausen, Winsberg und Pirmasens-Winzeln. Die Umleitungsstrecke wird bereits ab Samstag, 24. Oktober, ausgeschildert. Insgesamt wird rund 1 Kilometer Fahrbahn erneuert. Die Kosten liegen bei etwa 1,1 Millionen Euro. Am Amtsgericht Pirmasens stehen in der kommenden Woche mehrere Strafverfahren an. Unter anderem beginnt am Dienstag ein Prozess wegen Geldfälschung und Diebstahls. Ein Angeklagter soll insgesamt mehr als 80 gefälschte 10- und 20-Euro-Scheine besessen haben, um sie als Zahlungsmittel zu verwenden. Am Mittwoch muss sich außerdem ein Mann wegen des Vorwurfs der Volksverhetzung verantworten. Er soll sich im Juni in einem Schnellrestaurant abwertend über einen Mitarbeiter geäußert und Kleidung mit rechtsextremen bzw. islamfeindlichen Aufschriften getragen haben. Am Donnerstag beginnt zudem ein Verfahren wegen gefährlicher Körperverletzung im Landkreis Südwestpfalz. Ein Mann soll einem anderen bei einem Fest einen Bierkrug ins Gesicht geschlagen haben. Das Opfer musste nach Angaben des Gerichts notoperiert werden und hat seitdem nur noch ein Sehvermögen von 50%. Nach der kurzfristigen Absage der Herbstversion ist die Zukunft von Wein im Park im Kaiserslauterer Volkspark vorerst gesichert. Bei einem runden Tisch mit Stadtverwaltung und Veranstalter wurde eine Lösung für die Veranstaltung an Pfingsten 2027 gefunden. Um die Lärmbelästigung für Anwohner zu reduzieren, soll im kommenden Jahr eine neue Bühne so ausgerichtet werden, dass der Schall in Richtung Warmfreibad und damit weg von den nächstgelegenen Wohnhäusern geht. Zusätzlich sind während der 4 Veranstaltungstage professionelle Lärmmessungen vorgesehen. Damit soll überprüft werden, ob die neue Ausrichtung tatsächlich für eine Verbesserung sorgt.
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0: Über Kaiserslautern, Pirmasens und Zweibrücken liegt am frühen Abend nochmals dichte Wolkendecke. Nur zwischendurch blitzt es mal auf. Aktuell sind es milde 16 bis 18 Grad. In der Nacht wird es dann schnell neblig und frischer, bevor morgen wieder um die 19 bis 21 Grad drin sind.
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3: Kurzer Blick auf die Straßen. Aktuell ist da soweit alles im grünen Bereich. Gute Fahrt euch.
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3: Blitzer haben wir aktuell immer noch auf der A8 Pirmasens Richtung Zweibrücken in Höhe Zweibrücken Mitte. Bei euch sind 80 km/h erlaubt. Dann schauen wir auf die A6 in Höhe des Kreuzes zur A62. Hier wird immer noch geblitzt in der 100er Zone. Und in Ramstein-Miesenbach steht noch einer in der Kinsbacher Straße. Bei euch sind 30 km/h erlaubt. Dann schauen wir nochmal auf die A63 Mainz Richtung Kaiserslautern, kurz vor der Überleitung zur A6. Hier steht immer noch ein Blitzer in der 100er Zone. Und den letzten Blitzer haben wir aktuell in Kaiserslautern, wenn ihr in der Emil-Caesar-Straße unterwegs seid. Bei euch sind 30 km/h erlaubt. Falls ihr noch was entdeckt unterwegs, Blitzerstausperrungen, dann gerne melden über die 0631 75 00 4x die 7.
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0: Euer Donnerstagabend bei der Antenne. Schön, dass auch ihr mit am Start seid. Ja, und jetzt beantworten wir natürlich wieder eure Fragen in unserem Warum ist das so? Die heutige Frage kommt von Simone aus Quadersbach und die wollte gerne mal wissen, woher kommt eigentlich dieser Spruch, wenn jemand eine Gardinenpredigt gehalten bekommt? Mein Kollege Marco hat die Antwort.
1: Hä? Ich hab gar nichts verstanden.
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3: Na? Habt ihr schon mal eine Gardinenpredigt bekommen? Der Begriff klingt ja fast schon gemütlich, ist er aber ganz und gar nicht. Wenn jemand eine Gardinenpredigt hält, dann gibt's ordentlich Mecker, meistens von zu Hause. Klassischerweise von der Partnerin an den Partner, nachdem der mal wieder irgendeinen Blödsinn gemacht hat. Der Ausdruck kommt tatsächlich aus einer Zeit, als man noch hinter Gardinen lebte, also im privaten häuslichen Bereich. Da wurde nicht öffentlich geschimpft, sondern eben schön im Wohnzimmer hinter verschlossenen Vorhängen. Also quasi Ärger ja, aber bitte diskret. Heute kann es natürlich auch mal umgekehrt laufen, Hauptsache man lernt draus. Denn mal ehrlich, so eine kleine Gardinenpredigt hat noch keinem geschadet, zumindest wenn sie nicht zu lange und auch gerechtfertigt ist.
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0: Ich bin Thomas Brockt. An allen rund 5700 Stationen der Deutschen Bahn inklusive der Bahnsteige gilt seit heute ein Alkoholverbot. Die Deutsche Bahn hat schon eine erste positive Bilanz gezogen. Das Verbot sei gut und ruhig angelaufen.
1: Mit dem Feierabendbierchen auf den Zug warten am Bahnsteig ist Geschichte. Nur in den Bahnhofsgaststätten bleibt das Trinken von Bier, Wein und Co. erlaubt. Oder dann später im Zug während der Fahrt. So sollen die Bahnhöfe nicht nur sicherer, sondern auch sauberer werden. Sicherheitskräfte sollen künftig auf die Menschen zugehen, die sich nicht an das Konsumverbot halten, mit Augenmaß, wie es heißt. Nicht-Einsichtigen droht ein Hausverbot. Bisher klappt die Maßnahme gut, es wurden laut Bahn keine besonderen Vorfälle bekannt. Ursula Winkler, Nachrichtenredaktion.
0: Der Bundestag hat die gesetzliche Grundlage zur Einführung der digitalen Brieftasche im kommenden Jahr beschlossen, in der etwa der Personalausweis abgespeichert werden kann. Künftig sollen sich Bürger mit der DU-App gegenüber Behörden und Vertragspartnern im Netz einfacher ausweisen können. Perspektivisch soll auch in der analogen Welt der Ausweis auf dem Handy ausreichen, sodass die Plastikkarte zu Hause bleiben kann. Schritt für Schritt sollen dann andere Identitätsnachweise wie etwa der Führerschein dazukommen. Patienten sollen im Notfall künftig zielgenauer und besser versorgt werden. Dazu beschloss der Bundestag heute mit den Stimmen der Koalition und der Grünen eine Reform der Notfallversorgung.
2: Künftig soll in einer fachlichen Ersteinschätzung telefonisch oder vor Ort festgelegt werden, welche Hilfe jemand braucht. Je nach Dringlichkeit werden dann Patienten in eine Arztpraxis, in eine Notdienstpraxis oder in die Notaufnahme vermittelt. So Gesundheitsminister Carsten Lindemann heute im Bundestag. Daneben soll es in Kliniken angedockte Notfallzentren geben. Patienten soll hier der Weg in eine angeschlossene Notdienstpraxis oder die Notaufnahme gewiesen werden. Tine Klimach, Berlin.
0: Die geplante Erschießung eines zum Tode verurteilten Attentäters in den USA soll nun doch nicht per Livestream übertragen werden. Das teilte Präsident Trump mit. Viele sehr gute und wohlmeinende Menschen wollten nicht dabei zusehen, wie der Mann sterbe, schrieb Trump auf seiner Plattform True Social. Nidal Hassan soll Anfang Dezember im Bundesstaat Texas hingerichtet werden. Er hatte 2009 ein Massaker auf einem Militärstützpunkt verübt. Die Pläne, seine Hinrichtung in einem Livestream zu zeigen, hatten für viel Kritik gesorgt.
3: Und jetzt noch mehr Informationen aus unserer Region.
4: Mit Dorothee Spira, guten Tag. In den Landkreisen Kaiserslautern, Kusel und Südwestpfalz kann es in den kommenden Monaten immer wieder zu Verkehrsbehinderungen auf Bundes-, Landes- und Kreisstraßen kommen. Grund sind Gehölzpflegearbeiten des Landesbetriebs Mobilität. Dabei werden unter anderem gefährliche Bäume entfernt, sowie Büsche und Sträucher zurückgeschnitten. Bei einzelnen Arbeiten sind kurze Sperrungen mit Wartezeiten von bis zu 10 Minuten möglich. Die Arbeiten laufen voraussichtlich bis Ende Februar. Außerdem in den Regionalnachrichten um halb. Bundespolizei nimmt gesuchten 50-Jährigen am Kaiserslauterer Hauptbahnhof fest. L478 bei Bottenbach wird ab 26. Oktober bis voraussichtlich Weihnachten voll gesperrt. Amtsgericht Pirmasens verhandelt kommende Woche unter anderem wegen Geldfälschung, Volksverhetzung und gefährlicher Körperverletzung. Und Wein im Park in Kaiserslautern soll an Pfingsten 2027 mit neuer Bühne und zusätzlichen Lärmmessungen wieder stattfinden. Ausführliche Nachrichten aus der Region gibt's wieder um halb.
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5: In und rund um Kaiserslautern, Pirmasens und Zweibrücken bleibt der frühe Abend meist noch freundlich bis bedeckt, bei 15 bis 19 Grad. In der Nacht kühlt es ordentlich ab. Dazu mischen sich im Land zuerst Wolken und etwas Nebel, bevor morgen vielerorts die Sonne durchzieht. Dann geht's auf milde 20 bis 22 Grad rauf. Nur rund um Zweibrücken halten sich später wieder mehr Wolken und gegen Abend sogar ein paar Tropfen.
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6: Wir schauen zu euch auf die Straßen und da ist soweit alles im grünen Bereich. Es gibt keine großen Staus. Ich wünsche euch eine gute Fahrt.
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6: Es wird immer noch geblitzt auf der A8 in Höhe Zweibrücken-Mitte. Von Pirmasens aus kommend bei euch sind 80 km/h erlaubt. Und auf der A6 haben wir noch einen Blitzer stehen in Höhe des Kreuzes zur A62. Bei euch sind 100 km/h erlaubt. Wir schauen nach Ramstein-Miesenbach. Hier steht immer noch ein Blitzer in der Kinsbacher Straße. Bei euch in der 30er-Zone. Und es wird außerdem immer noch geblitzt auf der A63 Mainz Richtung Kaiserslautern. Kurz vor der Überleitung zur A6. Bei euch sind 100 km/h erlaubt. Den letzten Blitzer haben wir aktuell in Kaiserslautern, wenn ihr in der Emil-Caesar-Straße unterwegs seid. Bei euch sind 30 km/h erlaubt. Das war Stand jetzt. Falls ihr noch was entdeckt unterwegs, dann gerne melden, telefonisch oder per

0: WhatsApp an die 0631 75 00 4x die 7.
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0: Einen wunderschönen guten Abend euch. Hier ist die Antenne mit den besten Hits aller Zeiten. Kurz nach 7 und man merkt, so langsam aber sicher beginnt wieder die Zeit, wo man dann auch schnell mal von dunkel bis dunkel arbeitet. Aber keine Sorge, ein bisschen Licht geben wir euch, zumindest mal mit guter Musik, die besten Hits aller Zeiten und gleich natürlich noch unsere Veranstaltungstipps. Dann wisst ihr auch, was ihr so Schönes bei uns in der Region unternehmen könnt. Schönen Abend.
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2: Blues und Soul gibt's heute Abend bei freiem Eintritt in der Kammgarn. Zum 25. Internationalen Blues Festival spielen Santu und seine Soul Patrol ab 20 Uhr im Casino. Um 21.30 Uhr übernimmt der französische Sänger und Mundharmonikaspieler Charles Passy. Das Doppelkonzert gehört zum 750. Stadtjubiläum von Kaiserslautern. Ticket braucht ihr keine, also schaut einfach vorbei heute Abend in der Kammgarn. Ein großer Konzertabend zwischen Aufbruch und Romantik erwartet euch morgen in der Fruchthalle. Die Pfalzphilharmonie spielt unter Hari Shankar Werke von Ravel, Beethoven und Rachmaninow. Solist ist Pianist Herbert Schuch. Das Konzert beginnt um 19.30 Uhr. Eine Einführung gibt es bereits um 18.45 Uhr. Erwachsene zahlen je nach Platz 18,50 Euro bis 30 Euro. Karten gibt es unter anderem über eventim.de, bei der Touristinformation und auch beim Thalia Ticketservice. Dirndl raus, Lederhose an. Morgen beginnt in der Messehalle Pirmasens das Oktoberfest Uf Pelsisch. Ab 18 Uhr bringen DJ Chris Mega, Schäfer Heinrich, Wildbach und Killer Michael die Halle in Stimmung. Einzeltickets kosten 25 Euro plus 1,50 Vorverkaufsgebühr und gibt's über den DTX Ticketshop auf pfälzer-gaudi-nächte.de. Banjo, Geige, Kontrabass und ein deutscher Dialekt aus Pennsylvania. Die Familienband The Schufflis bringt morgen traditionelle Volksmusik und vierstimmigen Gesang in die Scheune des Stadtmuseums in Kaiserslautern. Beginn ist um 19.30 Uhr, Karten kosten 14 Euro, ermäßigt 12 Euro und gibt's über eventim.de sowie nach Verfügbarkeit auch noch an der Konzertkasse. Habt ihr noch etwas für unsere Veranstaltungstipps? Dann schickt uns doch gerne alle Infos an die 0631 75 00 4 mal die 7.
0: Egal, was ihr vorhabt, viel Spaß wünscht euch Antenne Zweibrücken.

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0: In Gersbach sind es 19 Grad, Erlenbach liegt bei 15 und Rosenkopf meldet ebenfalls 15 Grad.
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2: Mit Dorothee Spierer, guten Tag. In den Landkreisen Kaiserslautern, Kusel und Südwestpfalz kann es in den kommenden Monaten immer wieder zu Verkehrsbehinderungen auf Bundes-, Landes- und Kreisstraßen kommen. Grund sind Gehölzpflegearbeiten des Landesbetriebs Mobilität. Dabei werden unter anderem gefährliche Bäume entfernt sowie Büsche und Sträucher zurückgeschnitten. Bei einzelnen Arbeiten kann es zu kurzen Sperrungen mit Wartezeiten von bis zu 10 Minuten kommen. Größere Vollsperrungen will der LBM jeweils gesondert ankündigen. Die Arbeiten laufen voraussichtlich bis Ende Februar. Die Bundespolizei hat am Mittwochabend am Kaiserslauterer Hauptbahnhof einen 50-jährigen Mann festgenommen. Bei einer Kontrolle stellte sich heraus, dass gegen ihn ein Haftbefehl der Staatsanwaltschaft Kaiserslautern wegen Urkundenfälschung vorlag. Weil der Mann die geforderte Geldstrafe von 660 Euro nicht bezahlen konnte, wurde er anschließend in die Justizvollzugsanstalt Zweibrücken gebracht. Dort muss er nun eine 22-tägige Ersatzfreiheitsstrafe verbüßen. Autofahrer in der Südwestpfalz müssen sich ab Montag, 26. Oktober, auf eine längere Vollsperrung einstellen. Die L478 wird zwischen dem Ortseingang Bottenbach und der Einmündung zur L482 in Richtung Pirmasens saniert. Die Arbeiten erfolgen in mehreren Abschnitten und sollen voraussichtlich bis Weihnachten dauern. Umgeleitet wird unter anderem über Kleinsteinhausen, Winsberg und Pirmasens-Winzeln. Die Umleitungsstrecke wird bereits ab Samstag, 24. Oktober, ausgeschildert. Insgesamt wird rund 1 Kilometer Fahrbahn erneuert. Die Kosten liegen bei etwa 1,1 Millionen Euro. Am Amtsgericht Pirmasens stehen in der kommenden Woche mehrere Strafverfahren an. Unter anderem beginnt am Dienstag ein Prozess wegen Geldfälschung und Diebstahls. Ein Angeklagter soll insgesamt mehr als 80 gefälschte 10- und 20-Euro-Scheine besessen haben, um sie als Zahlungsmittel zu verwenden. Am Mittwoch muss sich außerdem ein Mann wegen des Vorwurfs der Volksverhetzung verantworten. Er soll sich im Juni in einem Schnellrestaurant abwertend über einen Mitarbeiter geäußert und Kleidung mit rechtsextremen bzw. islamfeindlichen Aufschriften getragen haben. Am Donnerstag beginnt zudem ein Verfahren wegen gefährlicher Körperverletzung im Landkreis Südwestpfalz. Ein Mann soll einem anderen bei einem Fest einen Bierkrug ins Gesicht geschlagen haben. Das Opfer musste nach Angaben des Gerichts notoperiert werden und hat seitdem nur noch ein Sehvermögen von 50%. Nach der kurzfristigen Absage der Herbstversion ist die Zukunft von Wein im Park im Kaiserslauterer Volkspark vorerst gesichert. Bei einem runden Tisch mit Stadtverwaltung und Veranstalter wurde eine Lösung für die Veranstaltung an Pfingsten 2027 gefunden. Um die Lärmbelästigung für Anwohner zu reduzieren, soll im kommenden Jahr eine neue Bühne so ausgerichtet werden, dass der Schall in Richtung Warmfreibad und damit weg von den nächstgelegenen Wohnhäusern geht. Zusätzlich sind während der 4 Veranstaltungstage professionelle Lärmmessungen vorgesehen. Damit soll überprüft werden, ob die neue Ausrichtung tatsächlich für eine Verbesserung sorgt.
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0: In und rund um Kaiserslautern, Pirmasens und Zweibrücken bleibt der frühe Abend meist noch freundlich bis bedeckt, bei 15 bis 19 Grad. In der Nacht kühlt es ordentlich ab. Dazu mischen sich im Land zuerst Wolken und etwas Nebel, bevor morgen vielerorts die Sonne durchzieht. Dann geht's auf milde 20 bis 22 Grad rauf. Nur rund um Zweibrücken halten sich später wieder mehr Wolken und gegen Abend sogar ein paar Tropfen.
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3: Kurzer Blick auf die Straßen. Aktuell ist da soweit alles im grünen Bereich. Gute Fahrt euch.
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3: Blitzer haben wir aktuell immer noch auf der A8 Pirmasens Richtung Zweibrücken in Höhe Zweibrücken Mitte. Bei euch sind 80 km/h erlaubt. Dann schauen wir auf die A6 in Höhe des Kreuzes zur A62. Hier wird immer noch geblitzt in der 100er Zone. Und in Ramstein-Miesenbach steht noch einer in der Kinsbacher Straße. Bei euch sind 30 km/h erlaubt. Dann schauen wir nochmal auf die A63 Mainz Richtung Kaiserslautern, kurz vor der Überleitung zur A6. Hier steht immer noch ein Blitzer in der 100er Zone. Und den letzten Blitzer haben wir aktuell in Kaiserslautern, wenn ihr in der Emil-Caesar-Straße unterwegs seid. Bei euch sind 30 km/h erlaubt. Falls ihr noch was entdeckt unterwegs, Blitzerstausperrungen, dann gerne melden über die 0631 75 00 4x die 7.
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1: 15. Oktober 1990. AC/DC sind mit Thunderstruck neu in den Charts.

Musik ist ehrlich, authentisch und ja, manchmal fast schon romantisch. Angus Young sitzt im Flugzeug. Er muss von irgendwo nach irgendwo, Hauptsache schnell. Aber das Wetter spielt nicht mit. Das Flugzeug wird im Sturm hin und her gewirbelt, bis es von einem Blitz getroffen wird und notlanden muss. Gerade noch mal gut gegangen. Und genau da ist ihm die Idee für einen neuen Song gekommen. Thunderstruck. Naja, zumindest erzählt er diese Geschichte ganz gerne mal so. Er hat aber auch schon zugegeben, dass es einfach Quatsch ist. Es gab nie eine Notlandung. Er saß nie in einem Flugzeug, das vom Blitz getroffen wurde. Und wenn man sich die Fakten anschaut, Flugzeuge müssen nicht notlanden, wenn sie von einem Blitz getroffen werden. Also alles Show, alles Fassade, alles eine coole Story. Aber die Wahrheit wäre auch viel zu langweilig. Tatsächlich hatte er einfach nur ein cooles Riff. Sie haben einen Song geschrieben und haben dann nach einem coolen, rockigen Wort gesucht und naja, AC/DC, Strom, da passt Thunder eigentlich ganz gut. Und am Ende ist es Thunderstruck geworden. Aber diese Geschichte kannst du als Rockstar halt keinem erzählen. Deswegen stellen wir uns einfach Angus Young vor, wie er in diesem Flugzeug sitzt, das vom Sturm hin und her gewirbelt wird, bis es von einem Blitz getroffen wird und notlanden muss. Und dann kam ihm die blendende Idee

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0: In Balborn gibt's gerade 18 Grad, Winzeln meldet 14 und in Rieleberg liegen wir bei 14 Grad.
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2: Ich bin Thomas Brockt. Der Bundestag hat die gesetzliche Grundlage zur Einführung der Digitalisierung

0: Januar freigeschaltet werden. Deutschland setzt damit eine EU-Verordnung um. Außerdem sollen ältere Menschen künftig keinen neuen Personalausweis mehr beantragen müssen. Wer bei der Beantragung seines letzten Personalausweises 70 Jahre oder älter war, soll ihn unbegrenzt weiter nutzen dürfen. Tine Klimach, Nachrichtenredaktion.
1: Seit heute dürfen Reisende an bundesweit allen Bahnhöfen der Deutschen Bahn keinen Alkohol mehr trinken. Der Konzern zog inzwischen eine erste positive Bilanz. Das Verbot sei gut und ruhig angelaufen, teilte eine Sprecherin mit. Besondere Vorfälle seien bisher nicht bekannt. Wer alkoholische Getränke konsumiere, werde von Sicherheitskräften auf das Verbot angesprochen, hieß es. Im schlimmsten Fall drohe ein Hausverbot. Im Streit um ein Instagram-Video von Bundeswirtschaftsministerin Reicher hat die Linke am Bundesverfassungsgericht einen Erfolg erzielt. Die Ministerin muss das Video zunächst entfernen. Das höchste deutsche Gericht in Karlsruhe gab damit einem Eilantrag der Linken statt.
2: Das Video zeigt eine Rede von Wirtschaftsministerin Reiche. Es wurde auf dem Insta-Kanal ihres Ministeriums geteilt, kurz nach dem Wahlsieg der Linken in Berlin. Reiche warnt darin, es sei gefährlich für den Investitionsstandort Deutschland, dass eine Partei über Enteignung spreche und Antisemitismus offen lebe. Reiche muss das Video jetzt löschen, bis die Klage richtig verhandelt wurde. Je nach Ausgang des Verfahrens darf das Video dann wieder veröffentlicht werden oder auch nicht. Geklärt werden soll, ob die Äußerungen im Video verfassungsgemäß sind. Ursula Winkler, Nachrichtenredaktion.
1: Die geplante Erschießung eines zum Tode verurteilten Attentäters in den USA soll nun doch nicht per Livestream übertragen werden. Das teilte Präsident Trump mit. Viele sehr gute und wohlmeinende Menschen wollten nicht dabei zusehen, wie der Mann sterbe, schrieb Trump auf seiner Plattform Truth Social. Nidal Hassan soll Anfang Dezember im Bundesstaat Texas hingerichtet werden. Er hatte 2009 ein Massaker auf einem Militärstützpunkt verübt. Die Pläne, seine Hinrichtung in einem Livestream zu zeigen, hatten für viel Kritik gesorgt.
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4: Rund um Kaiserslautern, Pirmasens und Zweibrücken ist es am Abend noch bedeckt und mild bei gut 13 Grad. In der Nacht zieht besonders im Süden und Osten zäher Nebel auf, während es sonst ruhig und grau bleibt. Morgen macht der Tag dann einen echten Sprung nach vorn. Erst neblig, später viel Sonne und Temperaturen bis rund 20 bis 22 Grad.
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0: In Otterbach, Schweigs und Walshausen sind es gerade 13, 12 und 12 Grad.
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2: Ich bin Thomas Brockt. An allen rund 5700 Stationen der Deutschen Bahn inklusive der Bahnsteige gilt seit heute ein Alkoholverbot. Die Deutsche Bahn hat schon eine erste positive Bilanz gezogen. Das Verbot sei gut und ruhig angelaufen.
3: Mit dem Feierabendbierchen auf den Zug warten am Bahnsteig ist Geschichte. Nur in den Bahnhofsgaststätten bleibt das Trinken von Bier, Wein und Co. erlaubt. Oder dann später im Zug während der Fahrt. So sollen die Bahnhöfe nicht nur sicherer, sondern auch sauberer werden. Sicherheitskräfte sollen künftig auf die Menschen zugehen, die sich nicht an

0: kann. Künftig sollen sich Bürger mit der DU-App gegenüber Behörden und Vertragspartnern im Netz einfacher ausweisen können. Perspektivisch soll auch in der analogen Welt der Ausweis auf dem Handy ausreichen, sodass die Plastikkarte zu Hause bleiben kann. Schritt für Schritt sollen dann andere Identitätsnachweise, wie etwa der Führerschein, dazukommen. Die geplante Erschießung eines zum Tode verurteilten Attentäters auf einem Militärstützpunkt im US-Bundesstaat Texas soll nun doch nicht per Livestream übertragen werden. US-Präsident Trump teilte dazu mit, viele sehr gute und wohlmeinende Menschen wollten nicht dabei zusehen, wie der Mann sterbe.
1: Es ist erst knapp eine Woche her, dass eine Nachricht aus den USA für viel Aufruhr gesorgt hat. Die Hinrichtung eines früheren Militärpsychiaters soll öffentlich stattfinden. Das hat US-Verteidigungsminister Hegseth damals verkündet und kurz darauf bestätigt, es soll einen Livestream geben. Doch der Plan stieß auf viel Kritik und nun hat US-Präsident Trump ihn abgesagt. Die Hinrichtung soll Anfang Dezember aber trotzdem stattfinden. Damit soll das Todesurteil gegen einen Mann vollstreckt werden, der 2009 auf einem Militärstützpunkt 13 Menschen getötet hat. Franziska Spieker, Washington.
0: Der Tankrabatt kommt 2 Wochen nach seinem Start nach Einschätzung von Wirtschaftswissenschaftlern nicht vollständig bei den Verbrauchern an. Berechnungen von IFO und DIW sehen teils deutliche Lücken. Auch das Bundeskartellamt sieht keine ganz vollständige Weitergabe. Laut DIW sind bislang nur rund 2/3 der Steuersenkung von knapp 17 Cent bei den Verbrauchern angekommen.
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3: In Kaiserslautern, Pirmasens und Zweibrücken liegt jetzt noch eine recht ruhige, trockene Abendluft mit 11 bis 13 Grad unter einer dicken Wolkendecke. Morgen startet der Tag erstmal mit Nebel und Restwolken, danach wird's aber richtig freundlich mit viel Sonne. Die Höchstwerte klettern dann auf angenehme 21 bis 22 Grad.
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0: In Otterbach, Schweix und Walshausen sind es gerade 13, 12 und 12 Grad.
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0: In Kaiserslautern, Pirmasens und Zweibrücken liegt jetzt noch eine recht ruhige, trockene Abendluft mit 11 bis 13 Grad unter einer dicken Wolkendecke. Morgen startet der Tag erstmal mit Nebel und Restwolken, danach wird's aber richtig freundlich mit viel Sonne. Die Höchstwerte klettern dann auf angenehme 21 bis 22 Grad.
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0: In Weilerbach und Röben gibt's gerade 12 Grad und in Dellfeld liegen wir bei 15 Grad.
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2: Ich bin David Riemer. Der Bundestag hat die gesetzliche Grundlage zur Einführung der digitalen Brieftasche im kommenden Jahr beschlossen, in der etwa ein Personalausweis abgespeichert werden kann. Künftig sollen sich Bürger mit der DIU-App gegenüber Behörden oder Vertragspartnern im Netz einfacher ausweisen können.
3: Der digitale Ausweis soll es möglich machen, online ein neues Bankkonto zu eröffnen, einen Handyvertrag zu schließen oder ein Auto anzumieten. Die App soll im Januar freigeschaltet werden. Deutschland setzt damit eine EU-Verordnung um. Außerdem sollen ältere Menschen künftig keinen neuen Personalausweis mehr beantragen müssen. Wer bei der Beantragung seines letzten Personalausweises 70 Jahre oder älter war, soll ihn unbegrenzt weiter nutzen dürfen. Und Reisepassinhaber müssen bei einem Umzug nicht mehr zum Amt, um den Wohnort umtragen zu lassen. Tine Klimach, Nachrichtenredaktion.
2: Seit fast 24 Stunden dürfen Reisende an bundesweit allen Bahnhöfen der Deutschen Bahn keinen Alkohol mehr trinken. Der Konzern zog am Nachmittag nach Inkrafttreten der neuen Regelung eine erste positive Bilanz. Das Verbot sei gut und ruhig angelaufen, teilt

0: Krebsart bei Frauen. Mit dem Mammographieverfahren können Knoten in der Brust schon in einem sehr frühen Stadium entdeckt werden, oft bevor man sie ertasten kann. Frauen ab 50 bekommen bereits alle 2 Jahre eine Einladung zu der Untersuchung, künftig auch Jüngere. Läuft alles nach Plan, können Frauen ab 45 ab August im nächsten Jahr Termine wahrnehmen. Voraussichtlich ab 2028 werden sie dann auch regelmäßig persönlich zu den Screenings eingeladen. Jüngere Frauen müssen die Kosten für die Untersuchung weiter selbst tragen. Ursula Winkler, Nachrichtenredaktion.
1: Zum Fußball. Bayer Leverkusen bleibt auch international auf Erfolgskurs. Die Werkself setzte sich in der Europa League beim polnischen Meister Lech Posen mit 4:0 durch und machte mit dem 2. Sieg im 2. Spiel einen weiteren Schritt in Richtung K.O.-Phase. Die Tore schossen Patrick Schick, der 2 Elfmeter verwandelte, sowie Malik Tillmann und Ibrahim Massa.
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3: In Hirschhorn, Winsberg und Rosenkopf liegt jetzt schon eine ruhige Abendstimmung über dem Land. Mit 11 bis 12 Grad und teils dichtem Nebel, teils lockeren Wolken. Nach einer teils zähen Nacht startet der Freitag erst grau und neblig, bevor sich die Sonne langsam durchkämpft. Dann wird's freundlich und mild mit 20 bis 22 Grad.
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0: In Weilerbach und Röben gibt's gerade 12 Grad und in Dellfeld liegen wir bei 15 Grad.
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0: In Hirschhorn, Winsberg und Rosenkopf liegt jetzt schon eine ruhige Abendstimmung über dem Land. Mit 11 bis 12 Grad und teils dichtem Nebel, teils lockeren Wolken. Nach einer teils zähen Nacht startet der Freitag erst grau und neblig, bevor sich die Sonne langsam durchkämpft. Dann wird's freundlich und mild mit 20 bis 22 Grad.
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0: In Sambach und Bottenbach gibt's gerade 11 Grad, Althornbach meldet 9 Grad.
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2: Ich bin David Riemer. Patientinnen und Patienten sollen im Notfall künftig zielgenauer und besser versorgt werden. Dazu hat der Bundestag eine Reform der Notfallversorgung beschlossen. Künftig soll in einer fachlichen Ersteinschätzung telefonisch oder vor Ort festgelegt werden, welche Hilfe jemand braucht. Je nach Dringlichkeit sollen die Patienten dann in eine Arztpraxis, in eine Notdienstpraxis oder in die Notaufnahme einer Klinik vermittelt werden. Wenn Kunden Opfer von Kontobetrug werden, müssen Banken ihnen das verlorene Geld zunächst sofort erstatten. Das hat der Europäische Gerichtshof in Luxemburg entschieden. Das gilt auch dann, wenn die Bank den Kunden grobe Fahrlässigkeit vorwirft, etwa nach einem Phishing-Betrug.
3: Im Kern sagt das höchste EU-Gericht, die Erstattung der nicht autorisierten Zahlung und die Frage, wer letztendlich den Schaden tragen muss, sind zwei unterschiedliche Dinge. Zunächst müsse die Bank auf jeden Fall den abgebuchten Betrag erstatten. Ausgenommen ist nur der Fall, dass der Kontoinhaber selbst verdächtigt wird, am Betrug mitgewirkt zu haben. Und nach der Erstattung könne man dann regeln, wer schlussendlich verantwortlich ist. Das sei im Interesse eines hohen Verbraucherschutzes das beste Vorgehen. Aus Brüssel, Dieter Ebeling.
2: Die geplante Erschießung eines zum Tode verurteilten Attentäters auf einem Militärstützpunkt im US-Bundesstaat Texas soll nun doch nicht per Livestream übertragen werden. US-Präsident Trump teilte auf seiner Plattform True Social mit, viele sehr gute und wohlmeinende Menschen wollten nicht dabei zusehen, wie der Mann sterbe.
4: Es ist erst knapp eine Woche her, dass eine Nachricht aus den USA für viel Aufruhr gesorgt hat. Die Hinrichtung eines früheren Militärpsychiaters soll öffentlich stattfinden. Das hat US-Verteidigungsminister Hegseth damals verkündet und kurz darauf bestätigt, es soll einen Livestream geben. Doch der Plan stieß auf viel Kritik und nun hat US-Präsident Trump ihn abgesagt. Die Hinrichtung soll Anfang Dezember aber trotzdem stattfinden. Damit soll das Todesurteil gegen einen Mann vollstreckt werden, der 2009 auf einem Militärstützpunkt 13 Menschen getötet hat. Aus Washington, Franziska Spieker.
2: Der CO2-Preis, der Heizen und Tanken mit Öl und Gas teurer macht, soll im kommenden Jahr unverändert bleiben. Der aktuelle Preiskorridor von 55 bis 65 Euro soll auch im kommenden Jahr

0: In Pirmasens und Zweibrücken ist es jetzt noch mild bis 15 Grad, aber rund um Otterbach und Tröben zieht in der Nacht zäher Nebel auf. Morgen startet der Tag dort erst grau, bevor sich die Sonne um Bahn bricht. Dann wird's in allen drei Ecken freundlich und angenehm warm mit 20 bis 22 Grad, nur gegen Abend wieder mehr Wolken.
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0: In Sambach und Bottenbach gibt's gerade 11 Grad. Althornbach meldet 9 Grad.
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0: In Kaiserslautern, Pirmasens und Zweibrücken ist es jetzt noch mild bis 15 Grad. Aber rund um Otterbach und Tröben zieht in der Nacht zäher Nebel auf. Morgen startet der Tag dort erst grau, bevor sich die Sonne um Bahn bricht. Dann wird's in allen drei Ecken freundlich und angenehm warm mit 20 bis 22 Grad. Nur gegen Abend wieder mehr Wolken.
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0: In Hirschhorn gibt's 9 Grad, Kröppen meldet 13 und in Rieleberg liegen wir bei 9 Grad.
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2: Ich bin David Riemer. Der Bundestag hat die gesetzliche Grundlage zur Einführung der digitalen Brieftasche im kommenden Jahr beschlossen, in der etwa ein Personalausweis abgespeichert werden kann. Künftig sollen sich Bürger mit der DIU-App gegenüber Behörden oder Vertragspartnern im Netz einfacher ausweisen können.
3: Der digitale Ausweis soll es möglich machen, online ein neues Bankkonto zu eröffnen, einen Handyvertrag zu schließen oder ein Auto anzumieten. Die App soll im Januar freigeschaltet werden. Deutschland setzt damit eine EU-Verordnung um. Außerdem sollen ältere Menschen künftig keinen neuen Personalausweis mehr beantragen müssen. Wer bei der Beantragung seines letzten Personalausweises 70 Jahre oder älter war, soll ihn unbegrenzt weiter nutzen dürfen. Und Reisepassinhaber müssen bei einem Umzug nicht mehr zum Amt, um den Wohnort umtragen zu lassen. Tine Klimach, Nachrichtenredaktion.
2: Seit fast 24 Stunden dürfen Reisende an bundesweit allen Bahnhöfen der Deutschen Bahn keinen Alkohol mehr trinken. Der Konzern zog am Nachmittag nach Inkrafttreten der neuen Regelung eine erste positive Bilanz. Das Verbot sei gut und ruhig angelaufen, teilte eine Sprecherin mit. Besondere Vorfälle seien bisher nicht bekannt. Bisher können Frauen im Alter von 50 bis 75 Jahren am Brustkrebs-Screening teilnehmen. Künftig soll es auch für jüngere Frauen ab 45 Jahren eine Kassenleistung werden. Das hat das höchste Entscheidungsgremium zu den einzelnen Leistungen der gesetzlichen Krankenversicherung entschieden.
4: Brustkrebs ist die häufigste Krebsart bei Frauen. Mit dem Mammographieverfahren können Knoten in der Brust schon in einem sehr frühen Stadium entdeckt werden, oft bevor man sie ertasten kann. Frauen ab 50 bekommen bereits alle 2 Jahre eine Einladung zu der Untersuchung, künftig auch jüngere. Läuft alles nach Plan, können Frauen ab 45 ab August im nächsten Jahr Termine wahrnehmen. Voraussichtlich ab 2028 werden sie dann auch regelmäßig persönlich zu den Screenings eingeladen. Jüngere Frauen müssen die Kosten für die Untersuchung weiter selbst tragen. Ursula Winkler, Nachrichtenredaktion.
2: Zum Fußball. Vor vielen tausend türkischen Fans hat die TSG Hoffenheim auch ihr 2. Europa-League-Spiel verloren. Die Kraichgauer unterlagen im eigenen Stadion gegen Beşiktaş Istanbul mit 2:3. Der SC Freiburg dagegen konnte einen verdienten Heimsieg bejubeln. Im ersten Conference-League-Spiel der Vereinsgeschichte siegten die Südbadener gegen den tschechischen Erstligisten FK Jablonec mit

0: Während es in der Südwestpfalz stellenweise zäh neblig bleibt, ist es Richtung Kaiserslautern öfter locker bewölkt bis sonnig.
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0: In Hirschhorn gibt's 9 Grad, Kröppen meldet 13 und in Rieleberg liegen wir bei 9 Grad.
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0: In und rund um Kaiserslautern, Pirmasens und Zweibrücken startet die Nacht teils klar, teils mit Nebel oder ein paar Wolken bei rund 9 bis 10 Grad. Morgen zieht es dann auf deutlich freundlichere Werte hoch, meist 20 bis 22 Grad. Während es in der Südwestpfalz stellenweise zäh neblig bleibt, ist es Richtung Kaiserslautern öfter locker bewölkt bis sonnig.
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